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1: Die Großwohnsiedlungen sind aber, und das wissen irgendwie, glaube ich, alle, die sich mit so ein bisschen der Geschichte des Rassismus in Ostdeutschland und mit Neonazismus auseinandergesetzt haben, aber ganz oft eben auch der Ort gewesen, wo so neue gesellschaftliche Konflikte ganz unmittelbar in so Konfrontationen sich übersetzen. Und das Schlagworte sind da eben 1990, Hoyerswerda, der Angriff auf Wohnheim für ehemalige Vertragsarbeiterinnen und Asylsuchende, die da untergebracht wurden. Und dann in den Jahren 92 und bis 1993 dann eben das Pogrom in Rostock-Lichtenhagen. In Grünau hat sowas auch stattgefunden und sogar schon im Sommer 1990, noch vor den Angriffen auf das Vertragsarbeiterwohnheim in Hoyerswerda, gab es in Grünau einen ersten großen Angriff auf die Asylsuchendenunterkunft in der Lienensteinstraße.
2: Und damit hallo zum zweiten Teil unserer Grünau-Folge. Das war Paul, den wir eben gehört haben, und ich bin Eva.
3: Ja, und ich bin Anna, und wie angekündigt geht es heute wieder nach Grünau, die Plattenbausiedlung im Westen von Leipzig. Letztes Mal haben wir uns zunächst einen historischen Überblick verschafft, also darüber, wie das Viertel eigentlich entstanden ist und wie es dann in der Wendezeit weiterging. Dabei waren Schwerpunkte insbesondere ideologische Aspekte bei der Planung von Plattenbausiedlungen, und es ging um Wohnungspolitik nach der Wiedervereinigung und um den Immobilienmarkt und ostdeutsche Identitäten.
2: Ja, und heute soll es dagegen nochmal verstärkt um das Thema rechte Strukturen gehen, und zwar von den 90er Jahren bis heute, und das auch im Kontext von Sozialarbeit im Viertel. Und um das nicht so dazwischen zu quetschen, aber trotzdem die Zusammenhänge mit der Geschichte des Viertels eben zu verstehen, gibt es diese eigene zweite Folge dazu, die aber auf der vorherigen aufbaut. Und bevor wir aber dazu kommen, erstmal aktuelle Nachrichten aus der Region.
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0: Zwölfter. Islamistischer und antisemitischer Terror auf Kundgebung verharmlost.
5: Am Donnerstagabend ruft ein Zusammenschluss linker Gruppen, unter anderem Zora Leipzig, Young Struggle, Kommunistischer Aufbau, Föderation klassenkämpfende Organisationen, zu einer anti-israelischen Demonstration auf dem kleinen Willy-Brandt-Platz gegenüber des Leipziger Hauptbahnhofs auf. Auf einem gedruckten Flyer sowie auf einem Sharepic zur Grundgebung werden Entführungen, Morde und Gewalt gegen israelische und nicht-israelische ZivilistInnen relativiert. Statt vom Morden unschuldiger ZivilistInnen durch Terroristen wird auf dem Demo-Flyer vom 12. Oktober verharmlosend geschrieben, dass erstmals seit der zweiten Intifada nicht nur Raketen, sondern auch Bodentruppen nach Israel geschickt wurden. Von der Ideologie der Täter wird sich nicht distanziert, sondern sie werden als Vorreiter eines vermeintlichen Befreiungskampfes verherrlicht. Auf der Demonstration ertönt der Ruf »From the river to the sea«. Die Parole verdeutlicht die Forderung nach einem palästinensischen Staat vom Jordan bis zum Mittelmeer, die dem Staat Israel sowie Juden und Jüdinnen das Existenzrecht abspricht. Insgesamt nehmen etwa 200 Personen an der Versammlung teil. Eine gleichzeitig stattfindende israel-solidarische Kundgebung auf dem Richard-Wagner-Platz wird wiederholt gestört. Beim Abbau versammeln sich etwa 15 pro-palästinensische Demonstranten, von denen einer in Richtung einer Teilnehmerin spuckt.
0: 14.10. Rassistische Süßigkeitenbezeichnung beim Völkerschlacht-Reenactment.
5: Beim Reenactment der Völkerschlacht in Leipzig, welche sich in diesem Jahr zum 210. Mal jährt, verkauft ein eigens dafür aufgebauter Imbissstand Schokoküsse. Diese werden auf einem weithin sichtbar angebrachten Schild mit der rassistischen Bezeichnung N-Küsse beworben.
0: 15.10. Dritter Weg trainiert Kampfsport in Schönefeld.
5: Anhänger der neonazistischen Kaderpartei Der Dritte Weg trainieren in der Nähe der Haltestelle Volksgartenstraße Kampfsport. Anwesend sind ca. 15 Personen. Nach der Trainingseinheit posieren sie mit einem Transparent auf einem Spielplatz. Dieses Transparent wird den Neonazis von antifaschistischen AktivistInnen entwendet, wie aus einem Foto hervorgeht, was an derselben Stelle aufgenommen wurde.
0: Eilenburg, 18.10. Neonazis zünden Pyrotechnik vor Geflüchtetenunterkunft.
5: Am Mittwochabend stellen Neonazis vor einer geplanten Unterkunft für Geflüchtete in Eilenburg Schilder mit rechten und rassistischen Parolen auf. Auf diesen ist »Kriminelle Ausländer raus«, »Migration tötet«, »Nein zum Heim« sowie »Asylflut stoppen« zu lesen. Dazu wird Pyrotechnik entzündet. Auf dem zugehörigen Banner ist der Slogan »Jedem Volk sein Land, nicht jedem Volk sein Stück Deutschland« zu lesen. Das Transparent der jungen Nationalisten, ehemals junge Nationaldemokraten, der Jugendorganisation der Partei Die Heimat, ehemals NPD, existiert offenbar schon länger. Bereits 2013 wurde es bei einer Veranstaltung der NPD verwendet. Das Transparent wird auch regelmäßig bei den rechten Demonstrationen in Eilenburg mitgeführt, bei einer Kundgebung des AfD-Stadtrats Ferdinand von Wiedenburg. Als die LVZ im Nachgang kritisch über die Protestaktion berichtet, fühlen sich die Neonazis zur Klarstellung bemüßigt. Es habe keine Sachbeschädigung gegeben, Rassisten seien sie natürlich nicht und Protest bleibe nach wie vor legitim. Interessant ist hier, dass Protest als eine Symbiose aus Parlamentsarbeit, Widerstand auf der Straße sowie Publizieren im Netz verstanden wird.
0: 24.10. Rassistischer Angriff auf BIPOC-Hausprojekt und Vereinsraum.
5: In der Nacht von Montag zu Dienstag werfen Unbekannte zwei Scheiben der Ladenfläche eines BPOC-Hausprojekts mit Gläsern mit noch unbekannter Flüssigkeit ein. Laut Polizei und Feuerwehr handelt es sich dabei höchstwahrscheinlich um Schweinefett, sodass der Angriff als rassistisch gewertet werden kann. Laut eines mittlerweile gelöschten Indymedia-Artikels gilt der Angriff antisemitischen kommunistischen Gruppen, die ihre Veranstaltungen fast ausschließlich in dem Community-Space abhalten würden. Diese hätten, so das Schreiben, kein Interesse daran, den Staat Israel zu kritisieren, sondern würden ihn vernichtet sehen wollen. Dieser Angriff sei als Warnung zu verstehen. Die BewohnerInnen des Hausprojekts veröffentlichen die Bilder der Beschädigung zusammen mit einem Statement auf Instagram, in dem sie den Angriff als rassistisch und feige verurteilen. Zudem schreiben sie, dass sie sich weigern, sich aus Angst vor Angriffen dem Mainstream German Narrative zu unterwerfen.
3: Und hier sind wir wieder, direkt auf dem Rundgang und nehmen euch jetzt akustisch mit. Im Folgenden hören wir wieder Paul und Dominik, die den Rundgang konzipiert haben und jeweils zum Thema forschen. Und auch Maria vom Quartiersmanagement Grünau begleitet uns bei dem Spaziergang. Wir haben sie allerdings dann später gesondert interviewt, um nochmal über die heutige Situation in Grünau zu sprechen.
2: Und während wir jetzt laufen und die beiden uns die Geschichte des Viertels nahebringen, springen wir inhaltlich schon mal ein bisschen weiter, direkt in die 90er und landen bei den sogenannten Baseballschlägerjahren. Es ist die Zeit in Deutschland nach der Wiedervereinigung, in der rechte Strukturen enormen Aufwind erfahren und insbesondere die rechte Jugendkultur beispielhaft für dieses Erstarken oder für so eine neue Sichtbarkeit dieser Strukturen ist.
3: Genau, und das insbesondere in sozialen Brennpunkten, zu denen sich die Plattenbausiedlungen in dieser Zeit entwickeln. Hier kommt es immer wieder zu gewaltsamen Auseinandersetzungen und das bis heute. Da spielt auch die Sozialarbeit eine große Rolle, weil unterschiedliche Ansätze von Jugendarbeit verschieden mit Neonazis in der Jugendkultur umgehen, wie wir das gleich auch nochmal hören werden. Jetzt aber erstmal zurück nach Grünau und zwar genau dorthin, wo wir hin wollten.
1: Genau, wir haben jetzt einmal diesen Weg vom Allee-Center hier über den Kirschberg. Das erste Mal, das letzte Mal sind wir nicht den Weg gegangen, aber jetzt haben wir auch den Kirschberg mal gesehen, den namensgebenden Ort für diesen Teil von Grünau, gelaufen.
6: Wissen wir, ob das ein natürlicher Berg ist? Natürliche Anhöhe? Nein, wissen wir nicht.
1: Nee. Okay. So sehr Geograf bin ich nicht, dass ich solches Wissen in mir trage.
2: Und dieser eher unspektakuläre Ort, an dem wir uns befinden, ist, wie wir gerade schon gehört haben, der Kirschberg. Ob nun natürlich und plattentektonisch so entstanden oder ob es sich um einen Haufen Trümmer und Müll handelt, wir wissen zumindest, dass der Kirschberg namensgebend ist, und zwar für das Kirschberghaus. Und das steht ganz exemplarisch für die Jugendarbeit der 90er Jahre.
3: Wer mal bei Folge 14 zu Rechtsrock und Staupitz reingehört hat oder auch bei der Folge 16 zu den Baseballschlägerjahren, der erkennt den Namen Kirschberghaus vielleicht auch wieder. Es handelte sich damals um eine Art Jugendclub, der aber von Rechten frei genutzt und verwaltet wurde. Und das war von der Stadt bewusst so eingerichtet worden. Um zu verstehen, wie es dazu kam, müssen wir uns nochmal die damalige Situation vor Augen führen, die wir in der letzten Folge mit den relevanten Hintergründen ausführlich geschildert haben und die wir an dieser Stelle nur kurz anreißen.
2: Genau, in der Zeit der Wiedervereinigung gab es so eine bewusste Gegenbewegung zum Leben in Plattenbausiedlungen. Das war politisch gewollt, aber auch zivilgesellschaftlich getragen, auch als Zeichen gegen die DDR-Politik und Ideologie. Und das ging damit einher, dass die Plattenbausiedlungen ihre einstige, schon sehr positive Konnotation dann gänzlich verloren haben. Und die Menschen, die es sich leisten konnten, zogen also weg. Und es änderte sich damit auch die Zusammensetzung der BewohnerInnen von Grünau.
1: Jetzt sind wir so in der Situation der frühen 1990er Jahre. Das Viertel ist quasi aufgebaut. Es gibt einen Baustopp der Großwohnsiedlung. Die Infrastruktur fehlt aber noch. Wesentliche Infrastruktur, unter anderem das Allee-Center wird angefangen zu bauen. Parallel dazu das PEP-Center, was weiter oben an der gleichen Sichtachse der Stuttgarter Allee ist. Im Zuge dieser Bauarbeiten kam es zu einer zu einer anderen sozusagen Art des Einflusses auf den öffentlichen Raum. Und es kam immer wieder zur Auseinandersetzung mit diesen rechten Jugendklicken, die sich vor allem an der Stuttgarter Allee und aber auch an den großen Bewegungssichtachsen entlang Richtung Westen aufgehalten haben. Zum Teil kam es da schon zur Konfrontation auch mit Anwohnerinnen. Es haben sich immer wieder Leute beschwert bei verschiedenen Ämtern, dass die von den Jugendlichen angepöbelt werden, dass die von denen bedroht werden, dass es dazu zu Straßenkriminalität aus diesen rechten Jugendklicken herauskommt. Und in der Stadt ist dann die Idee entstanden, wenn wir dieses Viertel jetzt irgendwie in einer Form sozusagen noch ein Stück weit aufwerten wollen, diesen Infrastrukturproblemen begegnen wollen und diesen öffentlichen Raum natürlich auch ein Stück weit dann sozusagen nutzen wollen für die Kapitalakkumulation, für die Kommerzialisierung, dafür, dass die Leute eben in die Einkaufszentren gehen und einkaufen, dass man diese rechten Jugendklicken da wegbekommen muss. Und eines dieser Projekte, die damit einherging, war, diese rechten Jugendklicken von der Stuttgarter Allee hier ins Kirschberghaus zu holen, was damals zum Teil schon genutzt wurde von dem freien Träger als ein Jugendclub, aber zum Teil noch ungenutzt war.
3: Jugendclubs waren jetzt aber keine Erfindung der Wendezeit. Die gab es ja auch schon vorher und sie waren immer Teil der Infrastruktur von Plattenbausiedlungen. Allerdings ändert sich in dieser Zeit auch hier einiges.
1: Nach 1990 hat sich natürlich auch sozusagen die Arbeit in der Jugendkultur komplett umgekrempelt, was natürlich zuerst dazu geführt hat, dass wie in vielen anderen Bereichen der Gesellschaft sogenanntes ideologisch belastetes Personal da nicht mehr arbeiten konnte und in den jugendkulturellen Einrichtungen dann andere Menschen angefangen haben, sozusagen die Jugendarbeit zu leisten. Das sind in Grünau dann ganz oft Menschen gewesen, die keine ausgebildeten und gelernten Fachkräfte waren der Jugendsozialarbeit. Das sind Menschen gewesen, die zum Teil Umschulungen gemacht haben. Das sind zum Teil Menschen gewesen, die einfach ein Interesse für Jugendkulturen hatten, das vielleicht schon aus der Zeit vor 1990 mitgebracht haben, die dann Stellen besetzt haben, die freie Träger gegründet haben, um die Jugendarbeit zu leisten.
3: Diese Jugendarbeit, die sich dann in den 90er Jahren durchgesetzt hat, die läuft unter dem Stichwort der akzeptierenden Jugendarbeit. Dabei handelt es sich um ein Konzept, das für diese Zeit ziemlich relevant ist und die Dominik uns auch bei dem Rundgang nochmal erklärt hat.
6: Genau, ich würde nochmal kurz was zu dieser akzeptierenden Jugendarbeit sagen. Ja. Das ist ein pädagogisches Konzept, was ursprünglich auf Drogennutzerinnen eigentlich gemünzt war in der also es wurde in den späten 80er Jahren entwickelt in der kritischen sozialen Arbeit, kann man fast sagen, und wurde dann in Reaktion auf die Pogrome in Hoyerswerda 1991 auf ostdeutsche rechte Jugendliche umgemünzt. Das entsprach nicht den ursprünglichen Intentionen derer, die das auf die Arbeit mit Drogennutzenden konzipiert hatten. Nichtsdestoweniger muss man sagen, dass dieses Konzept weiterhin sehr sozialwissenschaftlich sehr tief ausgearbeitet war. Also auch der akzeptierende Ansatz in der Theorie war ziemlich, sage ich mal, valide. und hatte so sozusagen seine zutreffenden Momente. In der ostdeutschen Gesamtsituation, wenn man jetzt aber konkret betrachtet, wie da vor Ort gelebt wurde, also was die Praxis dieses akzeptierenden Jugendarbeit war, muss man aber sagen, also das, was Paul auch schon angedeutet hatte, die Praxis wurde halt getragen von gerade umgeschulten, jungen Sozialarbeitern oder nicht unbedingt jung, aber zumindest nicht in der Praxis stehenden Sozialarbeiterin zusammen häufig mit einer Riege von ABM-Beschäftigten. Also Arbeitsbeschaffungsmaßnahmen waren ja damals das große Thema in den frühen 90er Jahren, wo viele Leute in die Arbeitslosigkeit entlassen wurden und dann eben auch viele Leute, die vorher in einem Industriebetrieb haben, auf einmal eine ABM hatten und da in einem Jugendclub dann arbeiteten.
2: Ja, und genau so sah das dann auch im Kirchberghaus aus. Der Ansatz mag an sich sinnvoll gewesen sein, die praktische Realität sah aber tatsächlich ganz anders aus. Und wir sparen uns an dieser Stelle mal einen Kommentar dazu, was so eine politische Entscheidung auch darüber aussagt, welche Bedeutung man Care und Sozialarbeit beimisst und wie ernst man eigentlich rechte Ideologie und Gewalt nimmt in einer Zeit, in der sich das gesamte institutionelle gesellschaftliche Bezugssystem verändert.
3: Ja, voll. Also wir haben es ja auch gerade gehört. Es ging eben vor allen Dingen darum, die Jugendlichen aus dem öffentlichen Raum zu holen, sodass die Leute in Ruhe einkaufen können. Zusammen mit neuen Beschäftigungsmaßnahmen, also Win-Win quasi. Aber wir hören jetzt erstmal weiter zu.
1: Der Jugendclub wurde dann erweitert. Es wurde ein zweiter sogenannter nicht offener Treff installiert für diese rechten Jugendgruppen, der dann quasi exklusiv für die mit sozialarbeiterischer Betreuung, ich glaube, in dem linken Teil hier war. Und es wurde dann später sogar noch ein dritter Teil im Keller eröffnet. Das war ein selbstverwalteter Jugendclub von der rechten Jugendklicke, wo die einen Bandproberaum installiert haben. Das Ganze wurde finanziert aus dem ersten Bundesprogramm das ist quasi der Vorläufer dieser heutigen bekannten Demokratieprogramme gewesen. Und das hieß AGAG, Aktionsprogramm gegen Aggression und Gewalt. Das wurde Anfang der 1990er Jahre von der Familienministerin Angela Merkel installiert und unter ihrer Ägide eingeführt. Da waren vor allem Mittel dafür da, so sozialarbeiterische Stellen für so Jugendclubs zu schaffen und quasi diese Orte zu schaffen, wo dann diese Jugendgruppen aus dem öffentlichen Raum herausgeholt werden sollten und betreut werden sollten. Die Betreuung hat hier in Grünau sehr eigenwillige Züge angenommen, würde ich sagen. Das hat zum Teil dazu geführt, dass ältere Teile dieser rechten Jugendclubgruppen, zumindest bei einem Sozialarbeiter weiß ich das relativ sicher, dann, also der hat dann selber sozusagen als Sozialarbeiter in dem Treff gearbeitet, kam aber aus dieser Szene,

0: geprobt und ihre Lieder geschrieben. Die haben da einen Barbetrieb gehabt, mit dem sie Geld eingenommen haben. Da hat unter anderem die Band Odessa geprobt. Die ist relativ bekannt, weil die auch relativ nah am NSU-Umfeld dran war. Und das hat auch eine Form von sozialpädagogischer Betreuung dieser rechten Jugendkultur stattgefunden. Und um das so ein bisschen zu bebildern, der Höhepunkt dieser sozialpädagogischen Betreuung und Arbeit mit den rechten Jugendlichen war, dass die Sozialarbeiter gemeinsam mit den rechten Jugendlichen eine Fahrt zur Demonstration nach München, zur Demonstration gegen die Wehrmachtsausstellung geplant haben und dann gemeinsam mit einem Reisebus mit 40 rechten Jugendlichen aus Grünau nach München gefahren sind und das Ganze aus dem Bundesprogramm mehr oder weniger finanziert wurde.
1: Ja, kurz zum Hintergrund und zum besseren Verständnis. Die Wehrmachtsausstellung 1997 in München hatte das Ziel, über die Verbrechen der Wehrmacht zur Zeit des Nationalsozialismus aufzuklären. Und es gab damals massiven Protest von rechter Seite, also ganz explizit von Burschenschaften, der Bundeswehr, von Parteien und so weiter.
2: Genau, und der Protest lief damals unter dem Narrativ, dass die Ehre der Soldaten beschmutzt werde und diese ganze Ausstellung einfach nur linke Propaganda sei, der man Einhalt gebieten müsse.
0: Aber das ist so ein bisschen, sag ich mal, die Spitze des Eisberges, was damals hier stattgefunden hat. Das gab natürlich aber halt natürlich auch so eine Alltagskultur, eine krasse Normalisierung rechten Gedankenguts. Hier wurden einfach die ganze Zeit Propagandamaterial hergestellt, hier wurde das verteilt, genutzt, dass die Jugendlichen sich das hier abholen können von der NPD, dass die hier rumlaufen können, dass sie das stecken können in die Briefkästen. Und ganz unmittelbar haben das vor allem nicht rechte Jugendliche in der Zeit erfahren. Und da gibt es relativ krasse Schilderungen. Ich habe auch so ein paar dabei in so einem Ordner.
1: Um das nochmal kurz zusammenzufassen, diese Normalisierung, die Paul hier anspricht, drückt sich also auf mehreren unterschiedlichen Ebenen aus. Zum einen Verteilen von Propagandamaterial, die Möglichkeit, rechte Alltags- und Subkultur stattfinden zu lassen, zum Beispiel über Musik, was ja auch immer wieder für die Finanzierung der rechten Szene und so eine ideologische Vereinnahmung relevant ist, aber eben auch über krasse Gewalt gegen linke oder migrantische Personen.
2: Genau, und auch überhaupt eine Sichtbarkeit im Viertel. Also die Frage, wer kann wo mit Symbolen und einem bestimmten Auftreten sicher unterwegs sein? Und da sind wir auch wieder bei dem Thema der rechten Raumnahme.
0: Tagsüber sind die natürlich dann hier losgezogen und haben weiter ihre Raumkontrolle ausgeübt. Das heißt, die haben gewisse Geländegewinne und Raumgewinne hier erzielt, indem sie tagtäglich linke und migrantische Jugendliche terrorisiert haben, indem die einfach bestimmte Sichtachsen sozusagen besetzt haben und wenn die anderen Jugendlichen da lang kamen, dass sie die bedroht haben. Ja, es fängt ja teilweise an mit schiefen Blicken. Es hat sich ein bestimmter Style-Code hier durchgesetzt, vor allem in Grünau. Also in Grünau hatten alle Jugendlichen irgendwann alle Bomberjacke an und selbst die linken Jugendlichen haben gesagt, dass sie angefangen haben, Bomberjacke anzuziehen, obwohl sie ganz schrecklich fanden, damit sie wenigstens sich tagsüber einigermaßen unbehelligt erstmal bewegen konnten im Stadtviertel, damit sie aus dem Raster rausfallen, damit sie sozusagen auf den ersten Blick, wenn sie mit dem Fahrrad von A nach B fahren, selbst wenn sie irgendwie als Linke bekannt sind, dass die Rechten nicht gleich sehen, ah ja, da kommt ja so eine Zecke auf dem Fahrrad angefahren mit ihrer Kutte, sondern dass es erstmal so wirkt wie, okay, es könnte ja einer von uns sein. So. Das hat sich ausgeweitet auf die Schulhöfe, da wurden zum Teil den linken Jugendlichen die Haare in der Mittagspause abrasiert. Da gibt es dokumentierte Fälle von Hakenkreuz, Ritzereien in die Haut, also schon sehr schweren Formen von Körperverletzungen. Es gibt sehr krasse Übergriffe auf die migrantischen Jugendlichen. Man kann eigentlich von Glück reden, dass hier niemand zu Tode gekommen ist in der Zeit.
2: Wir haben uns ja schon häufiger mit rechter Raumnahme beschäftigt. Und da geht es dann ja immer auch darum, wie das Umfeld, also hier zum Beispiel die AnwohnerInnen, die Zivilbevölkerung, eben darauf reagiert, was passiert. Also ob den Rechten der Raum auch quasi gelassen wird oder ob es irgendwie Gegenwehr gibt. Und Paul erzählt, dass das in Grünau nicht wirklich der Fall war.
0: In der Stadt ist dem Problem eigentlich niemand so richtig gewahr geworden. Also das heißt, das wurde sowohl von der FVZ als auch von anderen Presseorganen so ein bisschen totgeschwiegen und so ein bisschen verleumdet. Es wurde so ein bisschen eher positiv über doch die Jugendarbeit und es gibt auch Leute, die sich ja doch mal kümmern um die rechten Jugendlichen berichtet. Und so diese ganzen Berichte, die so aus den linken Presseorganen dann langsam so in die Stadtöffentlichkeit sickerten, die wurden so ein bisschen verleugnet und so ein bisschen so ja, so ein bisschen diese Karte gezogen, die man heute manchmal noch so kennt, dass so gesagt wurde, ja, die Linken aus Connewitz, die wollen eigentlich Grünau beschmutzen.

0: verletzen. Denen geht es irgendwie darum, das Image des Viertels kaputt zu machen. Die wollen die Sozialarbeit irgendwie abwerten. Und eigentlich gibt es gar kein Problem. Das sind halt rechte Jugendliche und auch die brauchen einen Ort und um die muss sich gekümmert werden.
1: Gewendet hat sich das eigentlich erst, sagt Paul, als die Gewalt so krass eskaliert ist, dass sogar bundesweit über Grünau berichtet wurde. Gerade im Anschluss an Rechtsrockkonzerte im Kirchberghaus gab es zum Beispiel immer wieder Angriffe auf die Unterkunft für Geflüchtete in der Liliensteinstraße. Und das Framing in den Medien war dann häufig, Ostdeutschland ist Naziland und das vor allem in der Platte.
2: Ja, und ein Aspekt, der da auch hinzukommt, ist, dass zentrale Unterbringungen von Nichtdeutschen in Deutschland eine sehr lange Tradition haben. Und das ist auch für die Situation in den Plattenbausiedlungen relevant.
0: Das sind immer auch Orte gewesen, die Großwohnsiedlungen waren, weil einerseits die Vertragsarbeiter Wohnheime ganz oft auch am Rande von Großwohnsiedlungen waren und die da untergebracht wurden und da gelebt haben, sehr weit in der DDR verteilt. Also es gab eigentlich in jeder größeren Stadt entsprechende Wohnheime, die aber exklusiv für die Vertragsarbeiterinnen waren und dann später sozusagen dann auch oft umgewidmet wurden als Wohnheime für Asylsuchende. Und so ein bisschen am Rande dieser Großwohnsiedlung oft sehr exkludiert gelebt haben. Die normale Bevölkerung, Anführungsstrichen, hatte keinen Zugang zu den Wohnheimen. Das gab eine relativ rigide Kontrolle des Wohnens da. Es gab teilweise sowas wie Portiers, die so ein bisschen überwacht haben, wer geht rein und raus in die Wohnheime. Die Vertragsarbeiterinnen, die da gelebt haben, mussten teilweise sozusagen ihre Anwesenheiten einhalten. Es gab Sperrstunden. Das war, glaube ich, auch ein bisschen unterschiedlich, aber das war auf jeden Fall eine nochmal rigidere Form der Kontrolle des Wohnens dieser Menschen. Und das heißt, die waren sozusagen schon in der DDR so ein bisschen relativ stark ausgegrenzt aus der Gesellschaft, waren schon in der DDR mit rassistischen Vorurteilen belastet. Das hat sich ganz unmittelbar in den Großwohnsiedlungen nach 1990 zugespitzt, in Form dieser Pogrome.
1: Also auch an dieser Stelle zeigt sich wieder, dass Stadtplanung ziemlich politisch ist. Und hier zum Beispiel rassistische Ausgrenzungen, die strukturell passieren, indem eben Unterkünfte für ehemalige VertragsarbeiterInnen oder später dann Geflüchtete abgeschottet werden, dann ineinandergreifen mit organisierten rechten und rassistischen Gruppen. Die wiederum ja auch an Stärke gewinnen konnten, weil rechte Ideologie und Organisierung total verharmlost wurde und in der Jugendarbeit kein guter Umgang damit herrschte.
0: Es gab dann auch Proteste unmittelbar bei Stadtratssitzungen von linken Jugendlichen. Die haben so öffentliche Briefe geschrieben an Oberbürgermeister und Jugendamt. Am Ende hat das dazu geführt, dass der Jugendamtsleiter geschasst wurde vom damaligen Oberbürgermeister, dass die Jugendarbeit in Leipzig komplett überarbeitet wurde mit Hilfe von so linken alternativen Jugendarbeiterinnen. Das gab dann so eine Art Konzept, in dem quasi erhalten wurde, dass es keine akzeptierende Jugendarbeit mit rechten Jugendlichen in Leipzig mehr geben soll. Und es sind schon so ein paar Dinge passiert. Hier hat irgendwie ein Trägerwechsel stattgefunden im Kirchberghaus. Der selbstverwaltete Club wurde geschlossen. Der nicht offene Treff wurde geschlossen vorerst. Also die Gruppe wurde quasi rausgeworfen, die da drinne war.
2: Das war dann 1999 beziehungsweise 2000, was heißt, es waren trotzdem ganze 10 Jahre, in denen sich die rechten Jugendlichen und Strukturen ja dolle verfestigen konnten. Und was natürlich nicht von heute auf morgen vorbei war, nur weil es jetzt einen Trägerwechsel des Jugendclubs gab. Im Gegenteil, die Rechten waren weiter präsent und den Antifa-Gruppen, die sich damals engagiert haben, wurde von Seiten der Politik ein eigener Raum verwehrt. Dabei ging es vor allem auf aktive Antifa-Gruppen aus Grünau zurück, dass überhaupt irgendwas gegen die rechten Strukturen getan wurde.
0: Und Hilfe haben diese linken Jugendlichen dann halt vor allem in Konnewitz gefunden. Und da gibt es auch sehr bildhafte Beschreibungen, wie dann Konnewitzer Aktivistinnen dann hierher gekommen sind und versucht haben, hier was dagegen zu machen mit Plakatkampagnen. Es gab, und das muss man dazu sagen, es gab gezielte Angriffe auf das Kirchberghaus von antifaschistischen Gruppen heraus. Also es gab einmal, glaube ich, bei einem Konzert oder bei einem Vortrag hier, sind eine größere Gruppe, es gab eine offiziell angemeldete Kundgebung, aber es gab eine größere Gruppe von Antifaschistinnen, die ist dann hierher gefahren, ist aus dem Bus eingestiegen und hat hier erstmal alle Scheiben rausgeholt aus dem Haus. Und so hart das klingt irgendwie, gehört das zu der Geschichte dazu und man merkt eben, dass in dem Moment, wo das passiert ist, dass dann die Presse darauf gestoßen ist, weil es dann diese Konfrontationsgewalt gab hier, wenn man das so nennen will, zwischen den linken Jugendlichen aus Konnewitz und den rechten Jugendlichen aus Grünau oder dieser Jugendszene. Und dann gab es die Presseöffentlichkeit und dann gab es so dieses Imageproblem. Jetzt prügeln sich ja die Jugendlichen, jetzt überfallen die sich gegenseitig die Häuser, was machen wir? Dann hat der politische sozusagen, diese politische Aufarbeitung und Bearbeitung des Problems überhaupt erst angefangen. Und das finde ich ist so ein bisschen sinnbildlich dafür, wie auch heute noch mit Rechtsextremismus in Ostdeutschland umgegangen wird. So. Also solange es nicht irgendwie eine, also sozusagen eine Form von Konfrontation gibt, solange es nicht irgendwie Menschen gibt, die dagegen einstehen und die im Zweifelsfall auch ihren Kopf hinhalten, um sozusagen ja, sich verprügeln zu lassen, oder die eben sozusagen in die Selbstverteidigung sozusagen übergehen, wird das Problem bis heute ganz oft totgeschwiegen. Und ich finde, man sieht da irgendwie so lange Linien, wie das damals so angefangen hat.
1: Und das kann man vielleicht mal ganz kurz auch wirken lassen.
2: Und in diesem Sinne ist Grünau da wie ein Brennglas von Leipzig und auch dieser Stimmung im Osten in der Nachwendezeit. Und erklärt vielleicht auch ein bisschen die Geschichte sowohl von rechten Strukturen hier, aber auch von antifaschistischen Gruppen und Funktionsweisen.
0: Und hier herrschte tatsächlich so ein bisschen in der Rechten Anfang der 1990er Jahre ja so eine latente Pogromstimmung. So, wir nutzen jetzt sozusagen den Niedergang der DDR und bauen jetzt hier das neue Deutsche Reich von hier aus wieder auf. Und so war die rechte Szene in Leipzig drauf. Und Ende der 1990er Jahre hat Christian Wursch Leipzig nicht umsonst als zur Frontstadt erklärt und hier diese großen Wursch-Aufmärsche veranstaltet, weil denen ihre Stimmung war tatsächlich: Wenn wir Leipzig schaffen zu erobern, wenn wir Leipzig schaffen zu dominieren, gehört uns Ostdeutschland. Weil das sozusagen Leipzig eine der Leuchtturmstädte des Ostens war und für die Rechten es immer hieß, wir müssen die Städte erobern. Es reicht nicht, die ländlichen Räume zu erobern. Wenn wir die Gesellschaft dominieren müssen, dann müssen wir in die Städte rein, dann müssen wir da in die Alltagskultur der Städte und müssen hier sozusagen die Dominanz aufbauen und müssen auch versuchen, die Städte wieder deutsch zu machen. So. Ich glaube, das ist wichtig, das irgendwie zu betonen, um auch so ein bisschen zu verstehen, welchen Charakter die antifaschistische Arbeit hier angenommen hat, aus einer ganz bitteren Notwendigkeit heraus. Es gab diese krasse Konfrontationsgewalt, es gab diese krassen schweren rechten Angriffe, es gab über 10 offiziell bekannte Todesopfer rechter Gewalt in Leipzig nach 1990. Das hat nicht ohne Grund dazu geführt, dass es hier eine sehr, sehr militante antifaschistische Bewegung gibt, weil die einfach in ihrem Aufwachsen diese Akteure zum Teil in den 90er und in den frühen 2000er Jahren ganz unmittelbar damit konfrontiert waren, dass sie nur durch Selbstwehr, durch Selbstschutz quasi hier durchs Leben kommen in diesen Vierteln teilweise. Und das hat sich glücklicherweise nach dem, ja spätestens nach dem Ende der großen Wurschaufmärsche dann so ein bisschen gedreht und in die Richtung entwickelt, in die wir heute irgendwie sozusagen gehen oder an dem Stand, an dem wir heute sind. Aber ich glaube, das gehört auch so ein bisschen zur Geschichte der Stadt dazu, nicht zu denken, dass Leipzig schon immer irgendwie so ein linksgrünes Bullerbü irgendwie ist, sondern irgendwie auch anzuerkennen, dass es da Kipppunkte gab und dass es da Punkte gab, wo das ganz und gar nicht so eindeutig war von der Entwicklungsgeschichte her und wo das auch hätte ganz anders ausgehen können.
3: Könnt ihr da noch mal ein bisschen was zu sagen, wann genau oder wie genau dieser Kipppunkt zustande kam? Weil ich bin 2006 nach Leipzig gezogen und da war es auf jeden Fall schon so, dass Leipzig diesen Ruf hatte, so eine alternative, tendenziell linke, künstlerische Stadt zu sein. Wenn ich das jetzt höre, dass das Ende der 90er noch war, dann ist das ja eine unglaublich kurze Zeitspanne. Und vielleicht könnt ihr da noch mal kurz was zu sagen, also in 5, 6, 7 Jahren plötzlich so ein Wandel stattfindet. Wahrscheinlich passierte der eben nicht plötzlich, sondern auch irgendwie parallel, aber vielleicht könnt ihr das noch mal so ein bisschen zusammenfassen.
0: Also meine Deutung wäre schon zu sagen, dass mit der Art, wie dann das Problem Grünau bearbeitet wurde, dass da eine andere politische Kultur im Rathaus sich durchgesetzt hat und dass vor allem andere Teile der Stadtgesellschaft tatsächlich geschafft haben, sich auch in der offiziellen Politik irgendwie so ein bisschen einzuschreiben. Das heißt vor allem sozusagen linksalternative Konzepte in der Jugendarbeit. Leipzig hat damals aus den Kassen der Stadt die erste Opferberatung bei der RAA gegründet, die also quasi professionell betrieben und bezahlt aus kommunalen Mitteln, neben sozusagen den antifaschistischen Opferberatungen, die es ja schon gab seit den 1990er Jahren. Und mit den Wurschaufmärschen ist, glaube ich, diese Frage von, was ist der Charakter der Stadt und wo entwickelt sie sich hin, tatsächlich auch zu einem Problem nicht nur der Stadtgesellschaft, sondern sozusagen auch des Stadtoberhauptes oder sozusagen des Stadtrates geworden. Und das hat ja dann so diese ikonischen Bilder auch dazu geführt, dass der Oberbürgermeister Tiefensee damals, ich glaube 2001 oder 2002, in der ersten Reihe der Sitzblockade mit saß, von dem Wurschaufmarsch am Ring, die Wasserwerfer vor denen aufgebaut, schon irgendwie am Gleis zu Wasser auf die Straße spritzen. Und ich glaube, das ist so ein bisschen die Zeit, wo das eine Entwicklung eingeschlagen hat, die dann sozusagen ein Stück weit vielleicht auch ein Selbstläufer geworden ist, wo klar war, wir entscheiden uns jetzt dafür, dass wir eher die Rechten ausgrenzen aus der Stadtgesellschaft, dass wir eher sozusagen das neonazistische Denken, das hartrechte Denken ausgrenzen und vielleicht eher akzeptieren sozusagen, was passiert auf der Linken so, anstatt dass wir sozusagen wie im Rest von Sachsen so eine ganz, ganz stupide Extremismusideologie irgendwie fahren, was ja in Leipzig tatsächlich nicht in dem Maße so stattgefunden hat. Jetzt, um nicht zu sagen, dass es jetzt keine sozusagen Repression gegen Linke geben würde. Also da müssen wir jetzt hier nicht drüber reden. Das ist allen klar, dass das immer stattgefunden hat und irgendwie auch nicht weniger wird. Aber dass es schon irgendwie eine andere Idee davon gab, wo diese Stadt mal hin will. Und ich weiß nicht, wenn ich anmaßen, dass, vielleicht ist es auch einfach eine Kostenabwägung gewesen. Vielleicht habe ich einfach im Stadtoberhaupt, weil ich einfach gedacht, okay, was ist das schönere Wohnviertel, was ist unser Ziel der Stadtentwicklung, was sind am Ende, wer ist das größere Zünglein an der Waage? Legen wir uns mit den Leuten in Konnewitz an oder legen wir uns mit den Leuten in Grünau an? So ein bisschen zugespitzt. Mhm. So, naja, weiß ich nicht.
3: Ich würde schon denken, dass es für so ein Stadtmarketing jetzt nicht so geil ist, wenn da so eine ganz starke rechtsradikale Szene am Start ist. Also, ja. Es war ja so, als ich nach Leipzig kam, war das ja wirklich noch ein anderes Stadtbild. Also diese elendlangen, leeren Häuserzeilen in der Innenstadt oder so, Georg-Straße. Ja, ja. Ich erinnere mich, man guckt in die Straße rein und es ist einfach nur grau und leer sozusagen. Und wir haben ja noch Zuzugsbonus bekommen. Man hat 3 Monate Kaltmiete hinterhergeschmissen bekommen, wenn man irgendwo hingezogen ist. Das heißt, es gab ein starkes, also so einen starken Wunsch auf diese Stadt neu zu bevölkern und auch junge Studierende reinzuholen. Und ich denke, dass das da strategisch auch klug war, zu sagen, ja, vielleicht sollten wir die Stadt jetzt nicht den Rechten überlassen.
1: Die rechten Jugendlichen waren also um die Jahrtausendwende auch mit einem politischen Richtungswechsel konfrontiert. Es gab den Trägerwechsel im Kirschbeckhaus und weniger Akzeptanz. Aber natürlich hatte sich die rechte Kultur im Viertel bereits etabliert und so eine Vormachtstellung lässt sich nicht mehr von heute auf morgen verändern.
0: Die linken Jugendlichen beschreiben dann so ein bisschen, ja okay, das gab nicht mehr diese krasse Unterstützung durch die offizielle Jugendsozialarbeit für diese neonazistischen Strukturen, aber die waren ja trotzdem noch da und die haben dann halt einfach angefangen, hier WGs anzumieten. Und das weiß ich sogar noch so aus Mitte der 2000er Jahre in Grünau-Lausen gab es echt eine ganze Reihe an krasser Nazi-WGs, wo halt so Kader gewohnt haben der freien Kräfte und das ist noch so der Nachlauf der Entwicklung, dass die dann halt so anfangen, sich einfach in privaten Wohnungen anzumieten, WGs zu gründen, rechte WGs und haben quasi ihre rechte Raumnahme von da aus dann weiter sozusagen betrieben.
2: Und falls ihr euch erinnert, es ging ja schon in der letzten Folge darum, dass in den 90er Jahren voll viele Leute aus Grünau weggezogen sind. Einerseits, weil es einfach so ein Zeitenwechsel war und die Altbau-Gründerzeithäuser dann angesagt waren, aber eben auch wegen der rechten Gewalt, die in Grünau stattgefunden hat, so dass eben vor allem auch linke und alternative Menschen Grünau nach Möglichkeit verlassen haben.
0: Es gibt so zwei so Künstlerinnen, die mal so eine Ausstellung dazu gemacht haben, zu diesen Baseballschlägerjahren in Grünau, die sich auch sehr viel damit auseinandergesetzt haben und auch mit Zeitzeuginnen viel Gespräche geführt haben. Und die beschreiben das so ein bisschen als so ein Alternative Train, parallel zu so einem Brain Train, dass quasi sozusagen das alternative Milieu über die Veränderung des Viertels, die natürlich auch sozusagen was mit dem Bild des Viertels zu tun haben, der Abwertung des Lebens in der Platte, aber vor allem auch mit diesem neonazistischen Terror und mit der Gewalt, dass die bis so Anfang der 2000er eigentlich sukzessive das Viertel verlassen haben.
1: Die beiden Künstlerinnen, von denen Paul hier erzählt, das sind Anke Hagemann und Heidi Stecker. Über die GFZK, also die Galerie für zeitgenössische Kunst in Leipzig, findet ihr auch online ihr Working Paper zu der Ausstellung zu rechten Strukturen in Grünau der 90er Jahre.
0: Und Dominik, du hast mir das mal erzählt, das sieht man auch sehr gut dann irgendwie an der Entwicklung des Wahlverhaltens, oder? So Anfang der 1990er Jahre gab es noch ein relativ stabiles Milieu, was grün gewählt hat in Grünau. Das sind so diese Bürgerrechtsbewegten gewesen, also die quasi Bündnis 90 sozusagen, das Erbe angetreten haben, hier Grüne die Bürgerrechtsbewegung gewählt haben. Wenn man sich Ende der 1990er, Anfang der 2000er Jahre das Wahlverhalten in Grünau anguckt, da gibt es quasi keine, also es gibt keine Grünen mehr, die hier irgendwie wählen. Es gibt die PDS, die hat sich zum Teil mit dem Phänomen, glaube ich, irgendwann, als es unausweichlich war, so ein bisschen auseinandergesetzt. Die linken Jugendlichen von damals beschreiben aber auch, dass sie nicht so wirklich gut mit den Grünauer Linken, mit den Altlinken der PDS irgendwie zusammengekommen sind. Dass ja, diese alten sozialistischen Kader, die das ja ganz oft waren, dass die auch ihre Probleme und Berührungsängste hatten mit dieser, naja, vielleicht ein bisschen anarchistischen, ein bisschen punkigen linken Jugendkultur. Dass das nicht so richtig in den ihr autoritäres Weltbild gepasst hat.
1: Zu den Wahlprognosen und der Parteienlandschaft in Grünau kommen wir später nochmal weiter zu sprechen.
0: Aber ja, das ist so ein bisschen die Geschichte des Kirschberghauses und der rechten Jugendkultur hier. Ich glaube, ich würde diesen Cut machen und nachfragen oder Ergänzungen von deiner Seite oder.
4: Genau, ich würde nochmal kurz was zu dieser akzeptierenden Jugendarbeit sagen.
0: Ja.
5: Man kann sagen, dieser akzeptierende Ansatz wurde hier in Leipzig begraben, also Ende der 90er Jahre. Durch den Druck der Antifaschistinnen und durch den wachsenden Druck auf die Stadtgesellschaft musste sich damit konkret auseinandergesetzt werden. Und unabhängig von den sozialwissenschaftlichen Auseinandersetzungen und dem Ansatz wurde der hier quasi offensichtlich entlarvt als nicht funktionieren. Also die Sozialisierung der Jugendlichen durch rechte Kader, die Selbstsozialisierung, die Dynamik, die das hier angenommen hatte, die ja, musste unterbrochen werden. Und seitdem kann man sagen, läuft die Jugendarbeit nicht mehr unter dem Namen akzeptierende Jugendarbeit. Aber de facto im ländlichen Raum in Ostdeutschland ist das weiterhin eine gelebte Praxis. Also dort, wo ohnehin kaum Fachkräfte sind, dort, wo ohnehin Jugendarbeit immer am Limit ist, wird das de facto so weiterhin so gelebt. Nicht mehr unter dem Namen.
6: Ich fand jetzt so die Darstellung mit den Brüchen und der Entwicklung von Leipzig jetzt sehr beschönigend. Ein bisschen, gerade auch an dem Punkt, wo du angeknüpft hast, halt irgendwie, also die AfD-Fraktion ist im Stadtrat größer als die SPD-Fraktion hier. Legida war der größte Dresden-Ableger. Der fand sich halt irgendwie hier und hat sich auch im Vergleich zu anderen bundesweiten Phänomenen lange gehalten. Den größten Querdenkeraufmarsch 2020 gab es hier in der Innenstadt mit mehreren hundert Neonazis, die sich quasi den Ring freigeprügelt haben. Also dieses Bild von der Trutzburg oder der Frontstadt Leipzig, was dann Borch oder so gesagt hat, ich meine, der ist ja noch bis 2007 gekommen, das war ja sein letzter Aufmarsch, sehe ich dann irgendwie nicht ganz so, trotzdem natürlich die Verhältnisse von Anfang der 90er sich jetzt heute zum Glück nicht so widerspiegeln und die Straßen nicht mehr so umkämpft sind, ist es aber natürlich trotzdem so, dass Leipzig eben auch nur Sachsen ist. Genau, und schlimmer geht es natürlich immer. Kann natürlich halt auch in andere Orte halt irgendwie fahren, aber dieses Bild von Leipzig als, ja, so ein bisschen wie du es dargestellt hast mit diesen Brüchen und den starken Auseinandersetzungen, finde ich so ein bisschen sehr idealisiert.
0: Ja, ich glaube, auf die neuere Entwicklung kommen wir jetzt gleich zu sprechen, aber ich finde, das ist eine vollkommen berechtigte Ergänzung. Das ist irgendwie alles gar nicht entschieden so. Das ist eigentlich gar nicht entschieden, wohin sich das entwickelt.
4: Es ist in Relation natürlich zu ostdeutschen Verhältnissen irgendwie mehr möglich oder so. Also, aber ich würde das ganz vorsichtig formulieren. Du hast im Grunde genommen hast du recht, wir sind hier in Sachsen und Leipzig ist nichtsdestoweniger hat eine rassistische Stadtgesellschaft. Und trotzdem kann man nicht außer Acht lassen, dass es große Teile, gerade im Innenstadtgebiet gibt, die halt irgendwie eine andere Entwicklung genommen haben, als jetzt meinetwegen in Chemnitz oder Sonnenberg oder so. Also, ne? Also deswegen ist immer so eine Relationalität drin, auf der man sich nicht ausruhen kann. Und wir sind, glaube ich, sehr weit davon entfernt oder wollen sehr weit davon entfernt sein, irgendwas zu beschönigen oder Leipzig als so ein Ort der befreiten Gesellschaft irgendwie abzufeiern. Ja.
2: Und mit dieser Diskussion sind wir auch schon in der heutigen Zeit angekommen und bei der Frage, wie sich die Themen der 90er Jahre auch bis heute fortschreiben oder was auch so aktuelle Konflikte und Themen im Viertel sind.
1: Darüber haben wir mit Maria gesprochen. Sie arbeitet im Quartiersmanagement in Grünau, die ganz in der Nähe vom Allee-Center auch einen Stadtteilladen betreiben.
7: Genau, also Quartiersmanagement, das ist so ein Begriff. Also wir arbeiten im Auftrag von der Stadt Leipzig und insbesondere der Amt für Wohnungsbau und Stadterneuerung und machen hier integrierte Stadtteilentwicklung. Das heißt, wir arbeiten als Schnittstelle zwischen die Stadtverwaltung, die Bewohnerschaft, die AkteurInnen hier vor Ort und versuchen so, genau, machen viel Netzwerkarbeit, haben ein offenes Ohr und versuchen die Themen an die richtige Stelle zu platzieren. Und konkret, genau, der Stadtteilladen, das ist der Ort, was wir haben und wir machen hier den Raummanagement, haben offene Sprechzeiten, wo BürgerInnen, AkteurInnen zu uns kommen können, Anliegen an uns herantragen können, wir informieren, wir nutzen den Raum selber für unsere Netzwerkarbeit, für den Quartiersratssitzungen einmal im Monat und verleihen auch die Räumlichkeiten an Initiativen oder Vereinen.
1: Maria sagt, dass über diese ganze Zeit der 90er Jahre, der Baseballschlägerjahre, aber auch über die Zeit davor, also die Wendeerfahrung, eher Schweigen herrscht.
7: Das ist spannend, wie so zu sehen, also darüber wird sehr kaum geredet. Also zum Beispiel so ältere Generationen, die seit den 80er hier wohnen, die erzählen viel über Grünau Schlammhäuser oder über wie Grünau damals war. Aber diese Zeit, also diese Wendezeit, das wird sehr wenig thematisiert. Und das ist wirklich die Frage, ob die Leute das einfach so nicht, also aus traumatischen Gründen so nicht mehr thematisieren wollen, sich lieber an die schönen Momente erinnern wollen oder ob das, genau, das ist für mich auch so ein großes Fragezeichen. Also ich sehe so, wie viel Trauma noch da ist und viel weniger Diskussion, also wie viel das helfen würde eigentlich, wenn die Leute so kurz ein bisschen über die Vergangenheit reden können, um sich in der Gegenwart heute ein bisschen zusammen zu solidarisieren. Sagen, wir haben das Gleiche erlebt und das ist aber jetzt hinter uns. Wir tun uns aber jetzt zusammen und versuchen jetzt in die Zukunft zu schauen. Und genau, ich denke, das ist wichtig eigentlich, sowas aufzuarbeiten, aber das macht man nicht einfach so in ein großes Gremium. Also das ist, es braucht viel Vertrauen, um so solche Diskussionen zu öffnen.
2: Und diese Diskussion bräuchte es aber dringend zum Aufarbeiten, zum daraus Lernen, aber gerade auch, weil die Vergangenheit doch häufig noch eine Rolle für die Leute vor Ort spielt. Also mindestens unterschwellig und sie frühere, unaufgearbeitete Erfahrungen in ihr politisches Denken integrieren, wie sowohl Paul als auch Maria berichten.
0: Es gibt diese Retrotropie, die sehr stark an der Vorstellung des gemeinschaftlichen Wohnens und immer sehr stark auch an dieser Idee, wie funktionieren die Hausgemeinschaften, die es in der DDR ja gab, auch als Instrument sowohl der autoritären Kontrolle wie aber auch der sozusagen sozialen Fürsorge und Solidarität. Das war ja beides. Es gab in diesen Treppenhäusern diese Institutionalisierung, so eine Form einer rudimentären Selbstverwaltung. Und diese Verlusterfahrung, die wird bei sehr vielen sehr stark dann aber darüber artikuliert, dass sie so nach außen projiziert wird auf Fremde. Und die Fremden können halt zum Teil halt diese Prekarisierten sein, die ja neu zugezogen sind, die auch nicht diesen Vorstellungen entsprechen, weil sie sind ja nicht freiwillig nach Grünau gezogen. Es gibt dann ganz viele sozusagen soziale Klischees, die dem anhaften, wie diese Menschen hier leben. Und es gibt auf der anderen Seite, muss man halt auch sagen, gerade durch diese Konzentrationsprozesse tatsächlich soziale Probleme, die dann einfach geballt in einigen Blöcken aufeinandertreffen.
7: Es gibt hier in diesen Stadtteilen viele Menschen, die also von Segregation betroffen sind, also räumliche Segregation, die nach Grünau, also nicht unbedingt entscheiden, in Grünau zu leben, die von viel verschiedene Hilfeleistungen angewiesen sind, die selber unter Diskriminierung auch leiden Und ich denke, so unsere Anliegen ist, dass alle diese so Personen die Möglichkeit bekommen, das ein bisschen besser zu reflektieren und schauen, dass es keine Lösung ist, eigentlich die AfD zu wählen, dass das nicht die Partei ist, die eigentlich für den eigentlich die Situation verbessern wird. Also ein bisschen so faktisch zu denken und nicht so emotional, nicht so aus Emotionen wie Ängste, wie Abwehr, wie also angehen, weil das ist, also dieses Sündbocken suchen ist nicht die Lösung. Wir haben oft Situationen, zum Beispiel mit Menschen, die Behinderungserfahrungen erleben und die selber eigentlich viel Diskriminierungserfahrung erleben. Und wenn aber so im Laufe des Gesprächs ich höre, für die Migrantinnen wird alles gemacht und für uns nicht, dann ist es wichtig, einfach so nach Argumenten zu suchen, zu sagen, nein, das stimmt nicht, was du hier sagst. Das Problem liegt eher an, das ist ein politisches Problem, also dass man sich nicht mehr an soziale Themen widmet. Und das ist, die Migrantinnen, die leiden genauso wie du von einem System, was nicht sozial gerecht ist.
1: Naja, und das mit der AfD ist ja tatsächlich ein Punkt. Bei der Bundestagswahl 2017 haben 25-30% der GrünauerInnen die AfD gewählt. Im Vergleich dazu, 2013, lag der Anteil noch bei 3-4%.
0: Ich glaube, das hat auch sehr viel mit so einer Idee von Abstiegsgesellschaft zu tun, die immer, glaube ich, so ein Subjekt braucht, an dem es dann festgemacht wird. Und glaube ich, das Ankommen der wirklich gemessen an der vorherigen Zahl, sozusagen vor 2015, relativ hohen Zahl an Geflüchteten hier in dem Wohnviertel und dass das Wohnviertel quasi die Wohnraumversorgung für einen ganz großen Teil der Fluchtmigration in Leipzig quasi bereitstellt, das hat den Menschen dann ganz augenfällig gemacht, sozusagen in was für einer gesellschaftlichen Rolle sie sind oder in welche gesellschaftlichen Rolle sie sehen. Und ich glaube, vorher gab es immer noch dieses Festhalten an dieser Stolz auf die Platte und wir sind halt noch hier und das ist eine Errungenschaft, das ist eine sozialpolitische Idee, die dahinter steckt an diesem Leben hier und die teilen wir immer noch, egal was die Leute von außen von uns denken, wie blöd sie die Platte finden und wie sehr sie das abwerten hier. Aber in dem Moment, wo das noch dazu, sozusagen dazu kam, das ist jetzt wirklich diese Perspektive der weißen Mehrheitsgesellschaft, ist bei ganz vielen, glaube ich, so ein Kipppunkt erreicht worden, weil sie dann sich gesehen haben auf einer Schwelle mit dem untersten sozusagen, dem wirklich dem ganz, also dem segregiertesten und am prekarisiertesten und am weitesten sozusagen rassistisch ausgestoßenen Teil der Bevölkerung, die dann plötzlich ihre Nachbarn sind und mit denen sie sich verständigen müssen, mit denen sie sich über Alltagskonflikte irgendwie klar werden müssen.
7: Aber ich denke, ich wollte noch vielleicht kurz dazu sagen, ich denke, wenn wir sagen, okay, AfD, die Leute, ich denke, es gibt viele Leute, die sich hier auch nicht gesehen fühlen, alleingelassen fühlen. Das ist ein bisschen so wie in einer Familie mit so viel Geschwister. Du hast auch Dynamiken, die dann passieren, wo ein Geschwister sich weniger gesehen fühlt von den Eltern und anstatt die Eltern so zu klagen, gibt es dann Konflikte zwischen die Geschwister. Also ich denke, das ist, was ich meinte mit, also es ist wichtig einfach auch so hier, dass Sachen hier in den Stadtteil passieren und nicht das Gefühl haben, das steht am Rand, wir kümmern uns später.
0: Was ich spannend finde, was mir irgendwann bei den Interviews aufgefallen ist, das ist kein kausaler Zusammenhang. Also diese Veränderung der Mentalität von diesem alteingesessenen Teil der Bevölkerung, das ist kein kausaler Zusammenhang, dass diese 25%, 30% sich da die Mentalität ändert und die dann zur AfD-Wählerin werden. Ich habe mit einigen Menschen gesprochen, die genau diese Mentalität teilen, die sie aber auf den Teufel davor verwehren, jemals die AfD wählen zu würden. Also die sind in ihrer Alltagssprache sehr rassistisch in den Deutungen, was sie sozusagen hier bemerken, wie sich das Viertel verändert, sagen aber, die AfD wähle ich nicht, das sind Nazis, das sind Rechtsextreme, auf die habe ich gar keinen Bock. Ich lasse mich doch nicht verarschen so. Die machen ja nichts, also die ändern nichts. Und es gibt aber auch umgekehrt Leute, die hier die AfD wählen, die gar nicht so rigide darüber sprechen. Menschen, die AfD wählen, die AfD-affin sind, die darüber nachdenken, die AfD zu wählen oder darüber nachgedacht haben, die teilweise, und das sind dann wirklich so, das sind wirklich dann so Ambivalenzen, die mir wichtig sind zu betonen, die teilweise mit den geflüchteten Nachbarn zusammen ein ganz einträgliches Leben haben, die sich teilweise um die Hausaufgabenhilfe der Kinder von den geflüchteten Nachbarn kümmern. Und dann aber auf einem sehr irgendwie an Täuschungserfahrung durchgemacht haben oder denen es besonders wichtig ist, sich für die Frauen sozusagen einzusetzen und dann über so einen Weg, so eines, würde ich sagen, so eines rechten Feminismus eher sozusagen in diese Richtung gehen.
1: Maria ergänzt an dieser Stelle noch einen anderen wichtigen Punkt.
7: Ich denke, es ist wichtig, auch immer zu denken, wer wählt, wer geht wählen, weil man noch die Hoffnung hat, dass das was bringt. Wer darf wählen? Also wir haben hier eine sehr hohe Jugendquote und auch eine größere Anzahl an Menschen, die noch nicht wählen dürfen, weil die zum Beispiel nicht eingebürgert sind oder nicht wählen oder nicht dürfen oder nicht wissen, was das bringt, auch wählen zu gehen. Das ist so eine Sache. Und dann für die, die dann AfD wählen und also die wählen gehen, weil das ist eigentlich die Stimmen, die am Ende so repräsentiert werden. Also ich will trotzdem sagen, das hat einen Einfluss am Ende auf der, die Ergebnis, weil man gibt nicht die Möglichkeiten an alle eigentlich eine Meinung zu äußern.
2: Wahlen und Wahlrecht sind dabei ein Aspekt, aber es geht Maria auch insgesamt um die Frage von politischer Teilhabe, von Engagement, das von vor Ort kommt und aktiver lokaler Organisierung.
7: Dieses Thema Brandanschläge auf der Gemeinschaftsunterkunft, also das war sehr spannend zu beobachten, wie auf einmal so alle sich nach Grünau gefahren sind, um zu demonstrieren. Und also mir hat das schon so, also ich fand das gut, dass auf dem Thema reagiert wird, aber das war auch spannend zu beobachten, wenn man danach in den verschiedenen so Gremien oder Netzwerken gefragt hat, wie habt ihr die Situation wahrgenommen oder bei den BewohnerInnen, also die BewohnerInnen von den Gemeinschaftsunterkünften, also die Gemeinschaftsunterkünften im Allgemeinen und bei die BewohnerInnen, die auf den Balkons geblieben sind. Also man hat es schon gesehen, das war ein sehr schwarz angekleidete Crowd da. Und das war für uns ein bisschen wirklich die Frage, so wie ist es, dass wenn sowas passiert, dass die Reaktion von außerhalb kommt und nicht von den Stadtteilen raus. Und das war schon ein Thema, was wir auf dem Schirm hatten, also dieses zivilgesellschaftliches Engagement, wie kann man denn so mehr fördern? Also es gibt vielleicht Generationen, die jetzt nicht mehr, die sich dann mal mehr politisch engagiert haben, die jetzt nicht mehr die Kraft haben. Und wie kann man das dann anderen Gruppen weitergeben?
1: Es geht also darum zu gucken, wer vor Ort sich eigentlich politisch einbringt und auch einbringen kann. Dafür braucht es natürlich auch Räume, die überhaupt Platz bieten für eine niedrigschwellige Teilhabe. Auf den Aspekt hat auch Paul verwiesen.
0: Und ich glaube, gerade so was die Jugendkultur irgendwie angeht und die Nutzung des öffentlichen Raums und die Gestaltung, ist da echt ziemlich viel passiert. Und da passiert auch die ganze Zeit irgendwelche Dinge. Und es gibt auch diese rudimentären eben Ansätze, was ich glaube ich gut finde und wichtig finde sozusagen. Da fängt auch mit meiner politischen Färbung oder Perspektive zusammen, dass es so Raum für Selbstorganisationsprojekte gibt, die dann so angestoßen werden, so ganz klassisch erstmal so Urban Gardening, so, ne? Man schafft irgendwie so Orte, wo unterschiedliche Menschen mit gleichen, sage ich mal, sehr, sehr alltäglichen oder sozusagen hobbymäßigen Interesse zusammenkommen können und sich irgendwie begegnen. Ich glaube, es wäre schön, wenn es mehr solcher Freiräume geben würde, wo halt auch Menschen irgendwie eine Form von Selbstorganisation irgendwie anstreben können, die vielleicht tatsächlich mal ein bisschen politischer ist und vielleicht auch ein bisschen rebellischer.
1: Damit sind wir schon fast am Ende angekommen. Bleibt noch eins, die Frage nach Wünschen und Forderungen für Grünau.
7: Ich denke, das ist eher so ein gesellschaftliches so Thema, dass man lernt, aufeinander zuzuhören und genau, dass ein bisschen mehr Interesse füreinander sich entwickelt. Also, weil ich denke, wenn man anfängt, miteinander zu reden, dann merkt man, dass man schon so Themen findet. Man findet immer ein Thema, worüber man sich unterhalten kann. Und genau, also ein bisschen mehr Revolution von unten.
2: Kommunikation und Revolution. Da können wir uns natürlich nur anschließen.
1: Genau. Und beim nächsten Mal geht es dann übrigens um eine Broschüre, die Chronik LE gemeinsam mit der Amadeo-Antonio-Stiftung herausbringt.

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2: Hallo Internet, was geht ab? Hier ist Call It A Day. Mein Name ist Jan Oben und ich freue mich wie bekloppt, dass ihr wieder mit dabei seid. Es ist höchste Zeit für ein frisches Set für euren Feierabend und das kommt heute von Ego Fresh aus Bremen. Wir beide sind uns immer wieder auf unterschiedlichsten Wegen über den Weg gelaufen und haben jedes Mal festgestellt, dass wir einen sehr ähnlichen Musikgeschmack haben. Von daher freue ich mich sehr, dass er hier ein Set für die Sendung gebastelt hat und wünsche euch viel Spaß damit und einen schönen Feierabend.

Liebe Leute, das war's für heute mit College Day. Das Set heute kam von Eggefresh aus Bremen. Gibt es auch nochmal zum Nachhören bei Soundcloud. Wir sind in einem Monat hier wieder auf Sphere Radio für euch mit dabei. Bis dahin wünsche ich euch nur das Allerbeste. Macht es gut. 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
1: Hallo und herzlich willkommen zu Onono Radio. Zu Gast in dieser Folge ist die Musikerin Lena Schmidt. Sie ist gleichermaßen Stockhausen-Interpretin, Chansonbegleiterin und Performerin von präpariertem Klavier. Außerdem ist sie Komponistin, Sängerin und Keyboarderin der Band Les Enfants Sauvages, die im letzten Jahr ihr Debütalbum veröffentlichten. Für die Musik in dieser Folge haben wir unterschiedliche Klaviersamples vorbereitet, zum Teil vom präparierten Klavier, zum Teil digital bearbeitet. Vielen Dank fürs Zuhören und viel Spaß!

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0: Hast du Paulis Rotznase am Start?
1: Die ist richtig mit drin. Gut.
0: Paulis Rotznase ist mit drin.
1: Meine Rotznase ist jetzt fame.
0: Tippitoppi, los geht's.
2: Hallo erstmal. Willkommen bei Selected Pearls bei Sachsenperle. Meine erste Gästin ist Carete Bu. Hallo Carete Bu.
0: Hallo Sachsenperle. Hi Pauli.
2: Schön, dass du dir Zeit genommen hast auf jeden Fall.
0: Ja, gerne.
2: Ja, wir sitzen hier in Berlin in deiner wunderschönen Altbauwohnung und genießen Eiskaffee und gleich legen wir auch noch ein paar Platten auf. Aber erstmal habe ich auf jeden Fall ein paar Fragen an dich. Und die erste Frage ist, was ist deine Selected Pearl des Monats oder generell der letzten Zeit?
0: Ja, danke erstmal für die Einladung. Ich freue mich voll, dass wir es heute schaffen und zusammen quatschen. Und den Eiskaffee genießt übrigens nur Pauli und es ist auch nicht meine Altbauwohnung, sondern nicht nur. Ich wohne hier nur mit ganz tollen WG-Personen. Genau, Grüße gehen raus aus der Sonnenallee. Die Sonne scheint uns auf jeden Fall auch ins Gesicht. Und ja, meine aktuelle Lieblingsplatte, würde ich sagen, ist Bryson Hill, Until the Daylight. Die habe ich tatsächlich noch nicht gespielt. Die ist erst vor 2 Wochen oder so in einem Plattenpaket gekommen. Aha. Und ich, ja, die ist noch relativ neu und ich finde die einfach nur Knaller. Leute, hört euch die A- und die B-Seite an.
2: Toll. Okay, ja. Wie würdest du die Stimmung beschreiben von der Platte?
0: Naja, also 3 Tracks sind auf jeden Fall geile Powerhouse-Tracks. Der eine ist auch eher so ein bisschen technoider, würde ich sagen. Genau. Und ein Track ist eine etwas ruhigere Geschichte, die man, glaube ich, ganz gut in so einem Opening-Slot zum Beispiel spielen kann. Ja, Hammer. Die Platte ist pink. Oh. Lieben wir. Genau. Und ich bin ganz froh, dass ich darüber gestolpert bin. Ich hatte Bryson Hill bis jetzt noch nicht auf dem Schirm.
2: Okay, habe ich auch noch nicht auf dem Schirm. Ja. Check ich mal aus. Ihr müsst auch auschecken auf jeden Fall.
0: Spiele ich vielleicht nachher. Kleiner Cliffhanger. Genau.
1: Ja. Danke auf jeden Fall. Genau, ich habe mir auch so ein bisschen ein paar Fragen überlegt. Und zwar
2: ist es ja schon sehr auffällig, dass du auch eigentlich only Vinyl zockst.
0: Ja.
2: Weshalb ich auch auf dich aufmerksam geworden bin, hauptsächlich mit, weil ich liebe es, wenn vor allem Flinterpersonen Vinyl auflegen.
0: Ja.
2: Und irgendwie da auch so, weiß nicht, ist ja auch, verbindet man ja direkt so irgendwie miteinander. Ja, willst du mir vielleicht auch erzählen, warum du hauptsächlich Vinyl auflegst? Oder?
0: Ja, kann ich machen. Also, genau, ich ja, immer so diese komische Frage mit irgendwie Platten auflegen oder digital oder so. Als ich damals angefangen habe, Platten aufzulegen, hat sich die Frage für mich irgendwie noch nicht so richtig gestellt, weil CDJs gab es da, glaube ich, schon, aber die waren halt tatsächlich, haben die noch mit CDs funktioniert? Also man hat da so CDs reingeschoben, vorne in diesen Slot, und genau, irgendwie kam das für mich nicht so richtig in Frage. Als ich damals so mit 21 habe ich mir, glaube ich, meine ersten Plattenspieler besorgt, da haben halt Leute einfach Platten aufgelegt und da waren CDJs gerade erst so am Kommen und dann hatten so Leute irgendwie diese komischen Folder, wo man dann die CDs so einsortiert hat. Ich hatte das irgendwie nie. Ich habe auch nie CDs gebrannt oder so. Und ich fand das, genau, irgendwie sah das immer mega gut aus mit diesen Platten. Ich wollte das auch irgendwie gerne können. Ja, und gleichzeitig, also das ist mir natürlich dann auch erst im Laufe meiner 20er, würde ich sagen, bewusst geworden, dass das halt natürlich auch eine krasse Klassenfrage ist. Also,
2: ja, das stimmt.
0: Genau, kann man sich das leisten, Platten zu kaufen? Mittlerweile, also heutzutage muss man ja sagen, sind Plattenspieler ja schon wieder günstiger als XDJs oder CDJs. Aber das Medium Schallplatte ist halt einfach ein teures. Und insbesondere, wenn man die Platten neu kauft, ich habe jetzt gerade von dieser Bryson Hill Platte geschwärmt, die kostet halt wahrscheinlich sowas wie 16 Euro. Genau, und das ist natürlich wesentlich zugänglicher, niedrigschwelliger, einfacher, sich die MP3s zu kaufen und natürlich, also ja genau, insbesondere viel günstiger. Ja, ich versuche irgendwie auch viele Platten secondhand zu kaufen. Ich habe einen eigenen kleinen Discogs-Shop, ich verkaufe da auch viele Platten und kaufe auch regelmäßig auf Discogs natürlich. Naja, und jetzt hier in Berlin ist man natürlich im Plattenladen Mekka. Und da gibt es natürlich auch ganz viele Plattenläden, die nur Secondhand-Platten verkaufen. Ja, und ich finde, das macht auf jeden Fall Sinn, Secondhand-Platten zu kaufen. Und ich finde auch übrigens, es macht nur Sinn, Platten zu kaufen, neue Platten, wenn man die auch tatsächlich spielt. Und die jetzt nicht einfach so sammlermäßig irgendwie im Schrank stehen, am besten noch so Mint-Condition, bloß nicht anfassen. Oh, das erschließt sich mir irgendwie nicht. Also klar, gibt Leute, die irgendwie so sammeln, richtig geil finden. Ich check das irgendwie nicht so richtig, weil das ja schon einfach so eine krasse Produktionskette auch ist, genau, die nicht so besonders nachhaltig ist. Also Leute, entweder ihr spielt die Platten oder ihr kauft sie nicht, aber stellt sie euch bitte nicht nur im Schrank.
1: Ansage.
0: Ja, genau. Ja, so. Habe ich das jetzt ausreichend beantwortet?
2: Ja, doch. Hast du sehr gut beantwortet.
0: Danke.
1: Aber das wäre auf jeden Fall auch noch eine meiner Fragen gewesen. Du bist jetzt vor ein paar Monaten erst von Leipzig nach Berlin gezogen. Mhm. Und wie das dann hier auch so ist mit den Plattenläden zum Beispiel. Du meinst ja gerade schon, hast ja gerade schon gesagt, Berlin ist das Plattenmecker.
0: Ja, na, für mich ist das hier natürlich auf jeden Fall mega geil.
1: Ja.
0: Genau, in Leipzig gibt es auf jeden Fall auch richtig gute Plattenläden. Ich mag zum Beispiel das Inch super gerne. Sleeve Plus Plus, auch super Selection. Genau, aber das ist natürlich ein bisschen was anderes. Also hier streunert man irgendwie durch Kreuzberg oder Neukölln. Und gefühlt an jeder Ecke gibt es irgendwelche kleinen Geheimtipps. genau, einer meiner Lieblingsplattenläden ist Bikini Wax. Liebe ich richtig dolle.
2: Jackson Name auch.
0: Bikini Wax, ja. Genau, Jackson Records. War ich immer noch nicht da, aber wurde mir jetzt schon von mehreren Seiten empfohlen. Genau, also für mich ist es hier natürlich gerade mega geil, weil ich in der Regel Platten nur online geshoppt habe, als ich noch in Leipzig gewohnt habe. Und jetzt gerade kann ich das so richtig geil ausnutzen, auch immer mal in Plattenladen zu gehen. Und vor allem, weiß ja nicht, wie es dir da so geht, weil du spielst ja auch Platten, aber vor allem habe ich oft nicht so lange Konzentration, um dann so ewig in so einem Plattenladen rumzuhängen. Mhm. Also in der Regel bleibe ich da vielleicht so eine Stunde maximal, gucke so ein Fach durch, höre mir halt irgendwie 30 Platten oder 40 Platten im Schnelldurchlauf an.
1: Das ist fix, ganz schön.
0: Ja, ich habe da keinen Bock drauf, mich dann da so ewig hinzusetzen und die so durchzuhören und so. Nee, dafür habe ich keine Geduld. Das ist so wie bei H&M irgendwelche Klamotten anprobieren, dafür habe ich auch keine Geduld.
2: Nee, das ist ja.
0: Genau, also ich mag das dann eher so im Schnelldurchlauf und deswegen ist es extra geil, dass diese Plattenläden jetzt hier einfach vor meiner Haustür sind. Freut mich.
2: Gut. Aber würdest du sagen, du hast mehr Platten gekauft, zu dem du hier wohnst?
0: Naja, so lange wohne ich jetzt ja noch nicht hier, also erst so seit 2 Monaten. Ich würde sagen, nö. Ich war jetzt vor ein paar Wochen in Wien, da habe ich auch Platten gekauft. Also ich versuche eigentlich immer in jeder Stadt, in der ich so bin, wenigstens mal kurz einen Plattenladen auszuchecken. Und genau, ein paar Platten einzukaufen. Und tatsächlich ist es auch irgendwie so, weiß nicht, wie es dir da so geht, aber ich finde schon eigentlich auch in jedem Plattenladen irgendwelche Platten, die ich geil finde. Und genau, das wollte ich nämlich vorhin auch noch sagen. Ich habe das ja sozusagen jetzt so groß angekündigt, dass man Platten nicht sammeln sollte, sondern spielen. genau. Und nur, um das jetzt hier mal klar zu machen. genau. Ich versuche eigentlich nicht mehr als so 500 oder 600 Platten in meinem Bestand zu haben. Und alle Platten, die ich quasi schon lange nicht mehr angefasst habe oder einfach schon lange nicht mehr gespielt habe, versuche ich einfach wieder in mein in den Discogs-Shop zu packen und die zu verkaufen, weil ich finde, so Platten zu Hause haben, das nimmt auch irgendwann so ein bisschen überhand. Das ist halt ein sehr platzeinnehmendes, raumeinnehmendes Hobby.
2: Das stimmt.
0: Und ich, genau, wenn man einfach dann so ewig rumsammelt, irgendwann durchblickt man das gar nicht mehr. Das ist so wie ein Kleiderschrank einfach ausmisten. Ich finde das schon auch gut, ab und zu mal auszumisten. Und genau, dann habe ich immer so das Gefühl von, also ich habe jetzt hier vielleicht 8 Fächer voller Platten, aber es sind halt 8 Fächer Banger.
2: Gutes Gefühl, wenn das so.
0: Ja, genau. Also ich kriege das auch nicht immer gut hin, aber genau, das würde ich jetzt so sagen. Ich frage mich immer, wie das Leute machen, die nur digital auflegen. Die missen doch bestimmt auch regelmäßig ihren Stick aus.
2: Ich glaube nicht, oder?
0: Weiß nicht.
2: Also, wenn man ein Profi ist, dann schon.
0: Ich denke schon. Also man hat ja zumindest Playlists, aber irgendwann nimmt das ja auch alles völlig überhand. Dann kopiert man sich ständig irgendwelche Playlists in die nächste rein oder so. Macht ja Sinn, da immer mal aufzuräumen einfach.
2: Aber voll schön. Ich würde auf jeden Fall auch mitgehen. Wir hatten auch vor ein paar Monaten in der Garage Ost in Leipzig so einen Plattenflohmarkt. Mhm. Und es war ganz lustig, da habe ich auch ein paar Platten von mir verkauft.
0: Ja.
2: Und dann paar Wochen später hatte ich einen Gig von Properpool, Shoutouts auch. Und dann war ich so hinter der Booth vom DJ, hinter der DJ-Booth, lag auf einmal meine Platte. Ja. Und ich war so, oh mein Gott, die habe ich ja verkauft. Und die hat einfach eine andere Person gekauft und dann nach mir gespielt. Ja, das war irgendwie ganz toll. Und ich finde es irgendwie richtig schön, wenn man so Platten aussortiert und dass man weiß, dass man die Musik irgendwie weitergibt. So.
0: Voll, das ist doch mega geil. Also ich freue mich auch immer, also gerade eben auch mit Discogs, wenn... Also man verschifft ja dann sozusagen Platten in die ganze Welt, überall hin. Und ich freue mich dann immer, wenn auch so Leute dann irgendwie eine Nachricht zurückschreiben und sagen, hey, voll geil, danke, Sie sind angekommen, ich freue mich so. Also genau, und für mich waren das dann irgendwie so alte Klamotten, aber für die Leute, die gekauft haben, ist das halt irgendwie voll, genau, einfach so ein kleines neues, aufregendes, genau, Geschenk oder so ein die haben ja auch Geld dafür bezahlt, aber genau, so ein aufregender Moment, dann das Paket auszupacken und zu gucken, wie laufen die rund oder laufen die nicht rund.
2: Wurde zu verarscht.
0: Knistern die, haben die Kratzer und so weiter. Süß. Genau, ja.
2: Ganz schön viel das Wort Platte gerade gefallen.
0: Platte, ja. Platte, ja. Voll.
2: Aber willst du noch verraten oder weißt du überhaupt noch, was deine erste Platte war, die du jemals gekauft hast?
0: Ja, ich weiß noch, was das für eine war. Und zwar, die sieht aus wie eine Wassermelone tatsächlich. Die ist grün und hat in der Mitte so einen roten Wassermelonensticker. Und die ist, jetzt richtig Klischee, Leute, jetzt packe ich hier so richtig Klischee aus. Ich glaube, die Platte nennt sich Social Being und die ist mit so einem Ricardo Villalobos Remix und die geht ungefähr sowas wie 20 Minuten oder so. Der Track geht ewig, aber ich finde es einfach nur geil. Ich finde auch, das ist so eine zeitlose Platte. Ich würde die auch heute noch spielen. Vielleicht suche ich die nachher mal raus. Vielleicht habe ich die ja hier noch irgendwo griffbereit, weil die habe ich natürlich noch nicht verkauft. Bin ja nicht irre. Das ist meine erste Platte. Und außerdem sieht die echt einfach geil aus. Also im Sinne von schön grün.
2: Na, sehr sommerlich.
0: Passt geil, ja. Ganz genau.
2: Geil, 20-minütiger Track. Ja, haust genau. Du dann rein. Hälfte des Sets schon geregelt.
0: Kann man mal chillig Toilettenpause machen.
2: Toilettenpause.
0: Genau.
2: Ist auch immer wichtig, so eine Tracks zu haben für Toilettenpause.
0: Ja, richtig.
2: Ja, dann, weiß nicht, wollte ich noch so ein bisschen drauf eingehen, weil du hast jetzt auch mir erzählt gehabt, dass du ja auf der Fusion aufgelegt hast.
0: Ja.
2: Und dass es ja auch ein sehr bedeutender Moment für dich war, oder was heißt bedeutender Moment, aber dass es einfach ein Gig war, wo du dich wohlgefühlt hast und ja.
0: Ja, voll.
2: Kannst du gerne darüber noch mal ein bisschen erzählen?
0: Mach ich, genau. Also ich war das letzte Mal auf der Fusion vor 8 Jahren und da habe ich auch schon dort gespielt, im Luftschloss. Und da, das war alles so ein bisschen sad, weil man denkt ja so, okay, Fusion, krass riesiges Festival, tausende von Menschen, da ist doch zu jeder Zeit überall was los. Nee, nicht so bei mir damals im Luftschloss.
2: Was ist das Luftschloss?
0: Das Luftschloss ist so ein großes Zelt auf dem großen, ich glaube, Platz der Republik oder so heißt der. Mhm. Genau, so ein großes, rundes Zelt. Da sind eigentlich in der Regel so Konzerte oder sowas drin, aber manchmal auch DJ-Sets. Naja, jedenfalls habe ich dort vor 8 Jahren gespielt und vor mir hat eine Person so Weltmusik gespielt. Und dann war eine Umbaupause. Es war vorher sowieso schon leer und dann sind natürlich alle Leute gegangen. Und dann habe ich dort angefangen und ich war quasi ganz alleine in diesem riesigen Raum. Ein paar von meinen Friends waren da, die sind stabil mit mir geblieben, das war cool. Und ich war aber damals auch, also genau, ich war technisch einfach auch überhaupt nicht fit. Ich weiß nicht, alle Leute, die schon mal versucht haben, Platten aufzulegen, wissen, dass das echt auch einfach ein Pain sein kann. bis man irgendwie gecheckt hat, wie das so funktioniert mit dem Mixen und dass auch jede Anlage irgendwie anders klingt und so. Dafür braucht man echt irgendwie viel Auflegeerfahrung. Also man muss einfach auf vielen verschiedenen Anlagen gespielt haben, um irgendwie zu verstehen, genau, wie sich der Sound dann irgendwie verhält und so weiter. Auf jeden Fall habe ich mich da gar nicht so wohl gefühlt. Okay. Und und jetzt, da habe ich mir dann damals gesagt, okay, das nächste Mal fahre ich erst wieder auf die Fusion, wenn ich dort spiele. Und es hat nur 8 Jahre gedauert, stellt euch das mal vor. Genau, und dieses Jahr hatte ich dann, das war wirklich einfach Dreams coming true. Dieses Jahr durfte ich Samstag früh das Closing auf der Tanzwüste spielen, von 7.30 Uhr bis um 10 Uhr, nach einem Mörder-Line-Up. Genau, also in der Nacht haben zum Beispiel Frau Jiebler und Rika Zahlan Back-to-Back gespielt, richtig geilen Techno. Danach hat Marie Montexil gespielt. Die hat so den Slot bekommen, wo dann sozusagen die Sonne langsam aufging oder wo es langsam hell wurde. Also die hat auch so sich von Techno zu Haus bewegt. Okay. Danach hat Jante gespielt, die ein Burner-Set gebreddert hat. ich fand es richtig geil. Und genau, also Shoutouts an der Stelle. Ich habe es mega gefeiert. Ich war nur eine Stunde, die letzte Stunde von ihrem Set da, aber einfach so ein fetter Vibe. Ich bin dort auf diese Bühne gekommen und dachte so, naja, Samstag früh wird da jetzt vielleicht auch nicht so viel los sein. Und bin dann dort aber angekommen und musste erstmal ganz kurz mir ein ruhiges Eckchen hinten im Backstage suchen, weil ich einen kurzen Nervenzusammenbruch hatte, weil da einfach so viele Leute standen. Also keine Ahnung, auf jeden Fall mehrere tausend, ich weiß nicht wie viele. Genau, gleichzeitig war dort einfach ein mega süßes Artist Care und Technik-Team. Die haben sich ganz toll um mich gekümmert und mir ein ganz gutes Gefühl gegeben. Und ja, insbesondere genau, meine ganzen Friends da unten im Publikum haben mir ein sehr gutes Gefühl gegeben. Es war wirklich so, genau, Fusion ist ja dann auch irgendwie so eine Zusammenkunft von vielen verschiedenen Freundeskreisen und überall, wo ich so hingeguckt habe, habe ich so verschiedene Friends gesehen. Das war total süß und hat mir einfach mega die Sicherheit gegeben. Und es ist eben auch nicht so selbstverständlich, dass die Technik so mega geil funktioniert. Mhm. Und das war einfach wirklich diese Plattenspieler, diese Nadeln, das Monitoring, alles war einfach richtig geil. Ja, und das war, genau, das ist halt einfach eher sehr selten. Gerade, also es gibt auch einfach heutzutage echt viele Technikpersonen, die sich gar nicht mehr so auskennen mit Plattenspielern, die auch gar nicht wissen, wie stelle ich denn Gewichte ein oder Anti-Skating oder so. Genau, mir passiert das schon oft, dass ich in Clubs komme und die Plattenspieler sind halt null eingestellt. Mhm. Genau, das Gewicht hängt irgendwo auf 7:30. Anti-Skating einfach auf null. Also genau, das ist, genau, also da, die werden, es wird sich oft nicht so gut darum gekümmert. Naja, und jedenfalls, lange Rede, kurzer Sinn, ich hatte einfach Time of my life. Das Fusion-Set war, genau, für mich auf jeden Fall sehr heilsam auf eine Art auch, weil ich eben auch in den letzten Jahren jetzt nicht so viel oder auch viele Auflegeerfahrungen gemacht habe, wo das technisch ganz oft nicht hingehauen hat. Und ja, was soll ich sagen, Leute, geht auf Soundcloud, hört es euch an. Ich fand es einfach richtig geil. Ich habe danach direkt kurz geflennt.
2: Gottchen.
0: Ja, weil es für mich so überwältigend war, aber auch, weil einfach so viele Friends da waren und weil die Leute, weil ich irgendwie mit dem Publikum so geil gebondet habe und ich habe mein erstes Autogramm gegeben.
2: Das ist auf jeden Fall auch eine Ansage.
0: Ja.
2: Toll, aber auf dem Körper oder auf?
0: Auf eine Jacke drauf.
2: Auf eine Jacke drauf?
0: Auf eine Jacke drauf, genau. Ja, also es, ja, es war einfach richtig, richtig toll. Ich bin ganz happy damit. Und genau, ich glaube, alle Leute, die selber auch auflegen, da kann ich nur immer wieder sagen, genau, nicht, also es ist einfach nicht jeder Gig geil. Und genau, also dann so einen Gig zu erwischen, wo einfach so alles passt und wo man einfach eine richtig gute Zeit hat und mit dem Publikum eine gute Zeit hat und wo die Promoter irgendwie cool sind und man sich wohlfühlt, gerade auch als Frau oder Flinterperson, das ist nicht selbstverständlich. Und mhm, genau, das hat jetzt bei mir einfach echt nochmal auch voll den Selbstbewusstseinsschub gegeben und mir auch irgendwie, also ich konnte mir da jetzt irgendwie selber auch nochmal beweisen, dass ich einfach echt auch ein guter DJ bin. So. Und ja, darauf bin ich auch ganz stolz.
2: Voll schön zu hören.
0: Ja.
2: Ich verlinke auf jeden Fall das Set noch in der Infobox von...
0: Genau.
2: Dann könnt ihr es alle nachhören.
0: Ja.
2: Und vielleicht spürt ihr dann auch das in den Vibe.
0: Vielleicht, genau, überträgt sich der kleine Vibe dann. Aber nicht alle am Schluss heulen, bitte.
2: Das wollen wir nicht.
0: Nee.
2: Süß. Danke für die kleine Fusion Experience auf jeden Fall. Ich war noch nie da. Ich weiß auch nicht, ob ich jemals dahin kommen werde. Mal schauen. Weil ich glaube, da kriegt Anxiety einfach zu doll bei den vielen Menschen, die da so unterwegs sind und so.
0: Ja.
2: Oder wenn ich mal gebucht werde, ne? Vielleicht.
0: Ja, es ist schon, für mich ist das so, also für mich ist das Fusion Festival auch einfach eher so ein so ein Tagsüber-Ding. Also ich gehe abends meistens dann irgendwann pennen, weil mir das einfach zu krass voll ist nachts. Mhm. Aber tagsüber, finde ich, kann man da echt einfach geile Sachen machen. Ich habe zum Beispiel am Freitag, hatte ich meinen kleinen Kulturtag, weil ich ja Samstag früh gespielt habe, deswegen habe ich es Freitag einfach ganz locker gelassen und locker genommen und ein bisschen entspannt bin ich an die Sache rangegangen und bin rüber auf die Insel und habe mir Zirkusprogramm angeguckt und so Performance und so Tanzgeschichten und so Workshops, da gibt es das Content, wo man irgendwie auch an geilen Workshops und Diskussionsrunden teilnehmen konnte. Also ich finde, Fusion muss ja nicht immer nur Party sein, sondern man kann da auch einfach seine Tage ganz gut mit anderem Kulturprogramm verbringen und das finde ich irgendwie ganz, ganz cool. Können sich auch andere Festivals hier und da mal eine kleine Ecke von abschneiden.
2: Stimmt, ich finde eigentlich die Kombination aus so Kultur oder Artsy-Stuff und Musik. Das könnte man viel mehr irgendwie umsetzen.
0: Ja, und ich glaube, das macht natürlich, also das ist vielleicht auch so ein bisschen der Schlüssel zu diesen vielen Generationen oder es ist ja mittlerweile einfach so, dass mehrere Generationen auf so Festivals irgendwie unter ein Dach gebracht werden müssen, damit die Festivals auch irgendwie eine Überlebenschance haben und so. Deswegen fand ich das jetzt dort einfach auch nochmal spannend, das nochmal so bewusst mitzunehmen, weil ich bin jetzt ja auch nicht mehr... Ich bin natürlich noch total fresh, aber trotzdem auch schon ein bisschen älter, ein vorangeschritteneres Alter und kein Jungraver mehr. Fand es deswegen jetzt irgendwie auch richtig geil, dass man da tagsüber auch so andere Sachen machen kann, als sich immer nur vorne links die Birne wegzufüllen.
2: Das muss nicht sein. Ich habe dann immer nur so, das dann kickt so ein bisschen FOMO, weil dann denke ich mir so, oh Gott, es gibt so viele coole Programmpunkte, die will ich alle mitnehmen.
0: Ja,
2: voll. Und dann ist so Freizeitstress. Kennst du das, wenn man sich dann so...
0: Ja, total. Ich habe da irgendwann von abgelassen, weil mein Go-To-Festival beziehungsweise mein Herzensprojekt ist ja einfach auch nach digital, nach Tivil. Und das sind einfach sehr kurze Festivals. Und irgendwann müssen Leute nun mal schlafen. Deswegen habe ich irgendwann die Sache mit dem Line-Up Chasen völlig aufgegeben.
2: Ja,
0: gehe einfach pennen, wenn ich müde bin und dann bin ich irgendwann wach und dann sehe ich vielleicht einfach neue, überraschende Sachen, die ich mir gar nicht vorgenommen habe zu sehen und die ich dann oft, sehr oft auch trotzdem richtig geil finde.
2: Ist ja auch viel erwachsener so damit umzugehen.
0: Habt ihr es gehört? Erwachsen bin ich nicht.
2: Aber schön, dass du nach digital erwähnst, weil da haben wir uns eigentlich kennengelernt auch.
0: Ja, stimmt.
2: Mit dem FC Geilenwald.
0: Stimmt, oh Gott. Irgendwie so ein

0: was ich vorhin gesagt habe, nämlich dass eigentlich, oder ich würde für mich zumindest behaupten, ich habe so richtig auflegen gelernt auf großen Anlagen. Mhm. Und je mehr große Anlagen ich spiele, desto entspannter werde ich auch mit vielleicht kleinen technischen Herausforderungen. Ich hatte letztens zum Beispiel auch bei einem Gig in einem bekannten Leipziger Club die Situation, dass die Nadel so runtergespielt war von dem Plattenspieler, dass die nicht mehr weiter gerutscht ist in die nächste Rille. Und dann war das sozusagen wie so ein Endlos-Loop auf meiner Platte. Und dann, ja, was macht man da? Der Dancefloor war schon relativ gut gefüllt. Und dann habe ich einfach runtergezogen und habe ins Publikum geschrien, dass ich bitte eine neue Nadel brauche. Und irgendwie, also genau, ich glaube, da gewinnt man ja sozusagen auch Ruhe mit. Und ich will damit sagen, ich freue mich auf alle Gigs, die kommen. Klar gibt es da so ein paar Highlights und also Highlights im Sinne von irgendwie Partys, wo ich schon immer mal spielen wollte oder Crews, die mich einladen, wo ich eine besondere Connection zu habe oder eine besonders, ja, besondere Freundschaft irgendwie pflege. Mhm. Und da freue ich mich drauf und genau, kann und will jetzt aber auch nicht differenzieren oder Namen nennen, weil genau, ich irgendwie auf alles Bock habe, was jetzt so in den nächsten Monaten passiert und das ja auch einfach gerade eine spannende Phase ist sozusagen in meinem Leben, weil ich ja auch das Auflegen nie so richtig ernst genommen habe, bis vor ungefähr anderthalb Jahren oder so, dann bei mir so ein bisschen der Wendepunkt kam, wo ich so dachte, ey, warte mal, wenn du das jetzt nicht machst, dann wird das halt für immer irgendwie so eine Art Hobby bleiben und so, genau, wahrscheinlich einfach sich dann so ausfisseln, dann wird man hier oder da nochmal gebucht, aber irgendwann auch nicht mehr, weil man dann irgendwie die alte Karete ist.
1: Das dauert noch ein bisschen.
0: Ja, vielleicht. Genau, und ja, jedenfalls habe ich dann irgendwie gedacht, okay, jetzt ist es mal an der Zeit, das ein bisschen ernster zu nehmen und ich freue mich einfach da über jede Anfrage, die so reintrudelt. Genau, und um jetzt nochmal auf dieses Projekt, wie du es genannt hast, nach Digital und nach Die Wild zu sprechen zu kommen. Also genau, Projekt ist vielleicht ein bisschen der falsche Begriff. Es ist schon auch einfach ein Arbeitsverhältnis. Also genau, ich arbeite für Nacht Digital und Nacht Hibel und ja, habe da einfach ganz, ganz tolle Kolleginnen und Kollegen und habe da aktuell, würde ich sagen, einen Aufgabenbereich, der mich kreativ ja, ziemlich fordert und auslastet und gleichzeitig natürlich mega viel Spaß macht, weil man einfach saucoole Leute kennenlernt, beziehungsweise ich auch die Möglichkeit habe, Leute, die ich gerne bei dem Festival dabei haben möchte, mit in die Strukturen reinzuholen. Mhm. Und ich glaube, das ist auch durchaus was mich ausmacht. Ich bin sehr gut im Netzwerken, ich kann irgendwie gut menscheln und süß, mit so, ja, kann irgendwie ganz gut, genau, glaube ich, ja, erzählen. Wie lange reden wir schon? und ja, habe da einfach wirklich eine richtig, genau, eine schöne Stelle. Ich nenne es immer gerne, oh Gott, hoffentlich hört das niemand von Nachti, ich nenne es immer gerne Innovations- und Change-Management. Und genau, aber das ist natürlich nur die inoffizielle Bezeichnung. Es ist ja nicht so, als hätten wir bei Nachti irgendwelche Titel. Ja. Genau, und ja, ich, genau, eigentlich mache ich dort ganz platt, ja, manage ich Projekte und versuche, genau, den Laden zusammenzuhalten. Wir sind ja nicht so viele Leute und genau, ich denke, wir versuchen da alle das Gleiche. Ja.
1: Also ein wichtiger Bestandteil auch.
0: So nämlich, ganz genau. Ja.
1: Süß. Ja, ich glaube, ich würde sagen, langsam gehen wir dem Ende zu.
0: Mhm, machen wir so.
1: ja, jetzt kommt gleich noch ein anderthalb Stunden Set von uns, B2B. Ich wollte dich noch fragen, ob was du so Lust hast, aufzulegen. Oder auf was die HörerInnen fast sein können.
0: Na, also ich finde ja, B2B ist immer, das kann man ja so schlecht planen.
1: Ja, aber das finde ich auch das Coole daran.
0: Ja. Das ist ja eben auch das Coole daran, nämlich. Und ey, heute hier mit Sachsenperle, da holen wir natürlich nur die Selected Pearls raus. nee, genau. Ich würde sagen, also in der Regel finde ich ja gut, wenn man so Radiosachen oder wenn man im Radio so

0: Radiosachen macht. Mhm. Und mit Radiosachen meine ich eigentlich so Sachen, die vielleicht nicht nur so Dancefloor-tauglich sind, sondern auch so ein bisschen ruhiger oder, keine Ahnung, breakiger oder genau, vielleicht auch einfach poppiger oder sowas. Und einfach schöne Platten, die man jetzt sonst nicht so viel hört. Weil das jetzt heute ein B2B ist, könnte ich mir vorstellen, dass es trotzdem housey wird. Genau, und also weiß nicht, ob ihr es schon wusstet, aber ich liebe ja Powerhouse.
1: Ach was.
0: genau. Und ja, ich denke, so in die Richtung wird es vielleicht gehen, oder?
1: Ja, würde ich auch sagen.
0: Na dann, probieren wir es mal aus.
1: Dann bleibt dran und macht euch gefasst auf gute 1,5 Stunden. Danke auf jeden Fall, dass du mit
0: Gerne.
1: mir gequatscht hast. Das war
0: Danke für
1: ganz
0: die
1: süß.
0: Einladung.
1: Tschüss,
0: Tschüss.

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0: Yeah.
1: Hallo, hallo.
0: Kann es sein, dass wir jede Folge mit Yeah anfangen?
1: Ich weiß nicht. Ich glaube, ich fange jede Folge mit Hallo an.
0: Ich fange das Erste, was ich immer ins Mic sage, ist, glaube ich, Yeah.
1: Da wisst ihr immer, wer euch begrüßt.
0: Genau.
1: Willkommen zur 25. Episode Peer-to-Peer.
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0: Woo! So sieht's aus. Ah, da ist er. Es ist Oktober, wir sind heute am Pre-Recorden, weil wir Sonntag keine Zeit haben.
1: Ja, leider nicht live dieses Mal.
0: Genau, aber geht trotzdem gern in den Chatroom und unterhaltet euch mit den anderen Leuten dort über eure Lieblingsmusik.
1: Ja, eventuell bin ich auch von Arbeit aus dann im Chatroom am Start. Und
0: ich vielleicht auch, ja.
1: Die Fülle an Anfragen entgegennehmen.
0: Ja. DJ-Bookings über den Sphere Radio Chatroom, bitte.
1: Ja, das gerade eben.
0: Die Sonne scheint draußen, wollte ich noch sagen, weil also auch, ich weiß nicht, wie Wetter am Sonntag wird, aber wir haben gerade Bombenwetter.
1: Yes.
0: Und wir hatten auch einen bombenersten Track.
1: Von Hannah, aka Warren Harris. Joy to My Life, featuring Wonder hieß der. Und der war auf jeden Fall wonderful.
0: Yes, und jetzt gleich kommt ein Track von Chaser, der heißt Blue Planet, glaube ich. Was wolltest du noch sagen?
1: Ihr habt es vielleicht im Intro gehört.
0: Ach, natürlich.
1: Es gab eine Soundboard-Erweiterung. Ich glaube, das ist das erste Mal, ich weiß nicht, ob es das erste Mal ist, aber auf jeden Fall so das erste Mal, dass wir es so richtig bewusst machen und ankündigen und so, dass es eine Soundboard-Erweiterung gab. Und zwar um zwei Sounds. Den einen habt ihr schon im Intro gehört.
2: With a slower pace through outer space. Peer to peer, the sound of the galaxy.
0: Den müssen wir nochmal de-essen.
1: Der ist ganz schön essig.
0: Der ist ganz schön. Aber mega, finden wir. Das ist so, man muss sich so vorstellen, man ist gerade auf dem Raumschiff und dann kommt so durch die PA diese Ansage durch. Ja, das war meine Vision.
1: Ja, und dann haben wir noch einen zweiten Sound.
0: Den kann man, ballern wir den jetzt raus?
1: Ich weiß nicht.
0: Und du vielleicht musst, sag was Lustiges.
1: Ja.
0: Ja, ist immer nicht so alles schwierig, ne?
1: Ja, auf Befehl bin ich nicht so witzig,
3: glaube ich. Certified Peer-to-Peer Classic.
0: Okay, wir sind nicht witzig, das ist der Classic. I check it. Das sind die neuen beiden Soundboard-Teile. Spielen wir Tracks, ne?
1: Yes. Wupp, wupp. Viel Spaß.
0: Yeah.

0: Hey.
1: Hi.
0: Da können wir noch ein bisschen lauter laufen lassen. wie geht's euch? Wir sind zurück mit freshen Tunes. Wir hatten letztes Mal unsere Year 2 Roundup-Episode. Also Shoutouts. Die sind ist jetzt oben auf Soundcloud.
1: Genau, also eigentlich ist das erst das zweijährige Jubiläum.
0: Aber ja, wir haben irgendwie das so Jubiläum so ein bisschen falsch verstanden eigentlich. Also Happy Birthday nochmal.
1: Ja, wir feiern nochmal zweimal.
0: Wir feiern zweimal, einmal mit alten Tracks und einmal mit freshen Tracks. Genau. Heute feiern wir mit freshen Tracks.
1: Die wir auch gleich mal ansagen können.
0: Segway.
1: Ich glaube, haben wir schon den Chaser-Track angesagt?
0: Ja, den hatte ich da schon angekündigt. Das war genau. Der zweite, der lief.
1: Danach habe ich gespielt von Rick Wade, I Do Believe. Certified Peer-to-Peer Classic.
0: Ich wollte es gerade sagen.
1: Ja.
0: dann Voltec Into the 90s. ich finde, er hat so eine richtige KD-Aesthetic, was nicht so viele von diesen Tracks haben, obwohl es ja alles so ein Milieu ist. Also nicht physically, aber so musikalisch. Mega doper Track.
1: Danach habe ich gespielt von ANF Paraíso. Gibt's eigentlich nicht viel dazu zu sagen. ANF immer dope.
0: Immer dope. Dann habe ich gespielt Miss Ray, MS Ray, No More Teardrops. Ich weiß gar nicht, wie ich den her habe.
1: Und der Track gerade ist United Future Organization Sunday Folk Tale.
0: Genau, und gleich kommt Harlem Country Girl von Oludara. It's gonna be epic. Es ist eine sehr angenehme Lautposaune.
1: Ich bin gespannt.
0: Auf jeden Fall. Voll. Enjoy.

0: Hey, unsere kleine Ambient Time hier. Wir haben mit so viel Energie angefangen, aber wir wussten, dass wir auch noch ein bisschen runterkommen wollen. Deswegen heute mal so rum. Der Track gerade ist von Maria Portugal. Auf Bandcamp steht aus Köln, also Portugal. Der Track heißt Dorsch Litorage. Oder irgendwie so. Mein Brasil, mein Portugies, you know. Davor der Track, der relativ kurze von Romeo Poirier. Josef, was willst du sagen?
1: Poirier, würde ich sagen.
0: Poirier. Der Track heißt Penombre. Kommt, glaube ich, aus Brüssel, dieser Mensch. Und der Track davor, Veranda Culture, Potential of We. Kommt aus Melbourne. Ja, das ist meine kleine Ambient Selection für diese Folge.
1: Ja, davor hatten wir auf jeden Fall noch eine ganze Reihe von anderen nicht
0: Ja, auf jeden
1: angekündigten
0: Fall.
1: Sachen. Genau, der Track unmittelbar davor war Rest in Peace Swirl und Tanuki Chan. Call Me hieß der. Ring.
0: Der Track davor, einer meiner derzeitigen Emotional Favorites von Spirit Blue, die ihre Early Bird Show bei NTS Radio haben. Der Track hieß Desire Machine, ist auch von ihrer ersten EP, die jetzt vor nicht allzu langer Zeit rauskam. So, so geil.
1: Davor hatten wir schon einen Classic, zumindest den. Der Artist. Wir hatten
0: Ja.
1: Dean Blunt.
0: Ich weiß nicht, ob wir davor schon mal was von Dean Blunt
1: Ich
0: hatten.
1: glaube nicht, aber der Artist ist trotzdem ein Classic.
0: Ja, voll. Also, vielleicht hatten wir mal was von Hotep. Nicht. Nee, doch heißt das so? Blue Hotep? Blue Hotep, glaube ich. Das ist ja so ein Pseudonym. Eins seiner vielen. Der Track davor, von Lou Reed. Der Track hieß Coney Island Baby von dem gleichnamigen Album. Ich hatte eine dolle Lou Reed-Phase oder auch immer noch ein bisschen vielleicht inspiriert durch den Film Perfect Days, wie so viele. Ich bin mir sicher, die Playzahlen von Lou Reed sind nochmal fett nach oben gegangen, nachdem. Ja, und davor hatten wir auch noch einen, den wir noch nicht angesagt haben, ne?
1: Genau, einen gibt's noch. Genau, von Blue Jean Tyranny, Next Time might be Your Time. Das war dieser schöne, rockige Track, der ab ungefähr Minute 6 einen ganz schönen Turn
0: Nochmal,
1: genommen hat, auf jeden
0: ja,
1: Fall.
0: nochmal, das
1: Fast schon
0: Tempo
1: Ska
0: verdoppelt.
1: wurde, auf jeden Fall. Ja, aber an sich sehr schöner Track, habe ich auf jeden
0: Auf
1: Fall oft
0: jeden.
1: einen Ohrwurm von gehabt, jetzt die letzten Tage.
0: Ja.
1: Ja, ich glaube, da sind wir durch. Wir haben jetzt,
0: Voll.
1: das war jetzt wirklich die Hälfte der Tracks, die wir einfach nicht gesagt haben, quasi von der Show.
0: Ja, aber das waren auch zum Teil so 2-Minuten-Tracks. To be
1: Ja,
0: fair.
1: ja.
0: Wir haben noch 40 Minuten. Stay locked. 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

0: Käse schließt den Magen. Wäre eigentlich ein guter Opener gewesen für eine Abmoderation, aber wir haben noch eine Viertelstunde. Aber es ist so schön, deswegen dachte ich, sag kurz was. Das ist Prince natürlich. Mit The Most Beautiful Girl in the World. So sweet.
1: Langsam könnte es sein, dass Prince auf die Nummer 1 kommt von
0: meistgespielten. Stimmt, ich glaube, wenn wir noch eins spielen, dann ja. Ja. Wir sagen später noch ein paar Tracks an. Ich wollte es eigentlich nur. Ich würde nur kurz den Käse auch mit ein paar Worten servieren. Ich glaube, es kommt auch noch mehr Käse.

0: Yeah.
1: Yeah.
0: So viele Yeahs. Das ist irgendwann mit No. Das war gerade Army of Lovers. Track My Army of Lovers. Wir haben uns gerade gefragt, ob die Gruppe sich gegründet hat, um diesen Track zu machen.
1: Von dem Track davor, meinst du?
0: Genau. Also von dem, der gerade kam, ja. Ach so, und von dem davor.
1: Ja, ich dachte eigentlich, du meinst den davor. Das ist ja echt funny.
0: Der davor ist nämlich Dazzle und der Track heißt Dazzle You. Also da haben wir irgendwie auf mehreren Ebenen Parallelen gefunden.
1: Ja, es ist einfach bloß bei beiden ein Pronomen angehängt worden.
0: Ja.
1: Bei beiden Tracks. Und
0: stimmt.
1: Das war's. Genau, also der Track davor, Dazzle You von Dazzle.
0: Dazzle ist ja ein geiles Wort. Wir dazzeln euch, ja. Davor Prince hatte ich schon angesagt. Davor Dislocation Dance.
1: Mit Independence.
0: Independence. The Jeremy Spencer Band Cool Breeze kam davor. Und davor hatten wir aus der Bibel von Matthäus.
1: Von Helio Matthäus. Wie wird das ausgesprochen? Müll Segreda?
0: Wirklich schlecht. Da hätten wir jetzt den Peer-to-Peer-Classic tun können.
1: Ja, da hätten wir den wirklich, das Flachwitz. Ist auf jeden Fall. Aber wir hätten auch auf den Track den Classic drücken können.
0: Ja.
1: Also ja, angemessen auf allen Ebenen.
0: Ich habe das Gefühl, wir waren ein bisschen shy mit diesem Button heute.
1: Der Peer-to-Peer-Classic-Button? Ja. Ja, aber der ist ja auch nur für Classics bestimmt. Also.
0: Ja, aber also, wir können ja nicht ein Ding haben, mit dem wir so vielleicht einmal pro... Na, pro.
1: Ja.
0: Stamp of Approval. Genau, davor hatten wir von Ichiko Aoba Patchwork... Ein Album, was ich irgendwie vor 2 Wochen oder so gefunden habe. Es ist so schön, es ist so schön. Hört es euch alle an.
1: Und der Track davor war von Siege. Virgo Ascura. Genau. Und jetzt starten wir mit dem letzten Track für diese Episode.
0: Genau.
1: Es ist schön, dass ihr dabei wart.
0: Es ist richtig schön, dass ihr dabei wart. Wir haben euch sehr gerne hier im Studio willkommen geheißen. Nächsten Monat gibt es nochmal Peer-to-Peer von uns so zusammen. Bevor ich das Land fürs Erste verlasse. Und